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1: Mit Melanie Wenig. Guten Morgen. Ab heute gilt die neue Spritpreisbremse. Sie gilt vorläufig bis Ende November und soll dafür sorgen, dass wir um 12 Cent pro Liter weniger an den Zapfsäulen für Benzin und Diesel zahlen. Das gelingt, indem die Regierung die Mineralölsteuer senkt und die Gewinnspannen der Ölkonzerne senkt. Eine durchschnittliche Tankfüllung soll damit um ca. 5 Euro günstiger werden. Heute gibt's die Neuauflage für den Betrugsprozess gegen den deutschen Schauspieler Jimmy Blue Ochsenknecht. Der Prozess am Landesgericht Innsbruck geht aber ohne Ochsenknecht über die Bühne. Sein Anwalt wird ihn vor Gericht vertreten. Es geht um eine Hotelrechnung von rund 14.000 Euro, die der Schauspieler vor 5 Jahren nach einer Geburtstagsfeier nicht bezahlt hat. Ursprünglich ist er im Vorjahr mit einem Vergleich davon gekommen. Den hat das Oberlandesgericht dann aber wieder gekippt. Um Asyl und Migration geht's heute in Brüssel beim Treffen der EU-Innenministerinnen und Minister, die heute höchstwahrscheinlich die neuen EU-Abschiebegesetze final beschließen werden. Damit dürfte es auch endgültig grünes Licht für die umstrittenen Return-Hubs oder Abschiebezentren geben. Für Österreich ist Innenminister Karner am Treffen. Und Österreichs Fußballnationalteam trifft heute in der Nations League auswärts auf Irland. Anpfiff ist in Dublin um 20.45 Uhr. Teamchef Ralf Rangnick setzt dabei auf Florian Wiegele von Viktoria Pilsen, der das Tor hüten wird. Damit kommt im dritten Spiel dieses Lehrgangs bereits der dritte Tormann zum Einsatz.

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1: Die Gesprächsreihe auf dem roten Stuhl im Komma in Wörgl. Morgen Freitag um 20 Uhr. Alle weiteren Infos und Tickets gibt's unter komma.at. Contra K im Metropolkino. Morgen Freitag um 20 Uhr bringt er sein Konzert live aus Hamburg auf die große Leinwand. Tickets gibt's unter www.metropol-kino.at oder direkt an der Kinokasse. Dürkelen im Restaurant Seegrube. Morgen Freitag ab 18.30 Uhr. Zweite Fußball-Bundesliga. Die FC Wacker Damen gegen den SG Gerätsberg Bürmoos. Am kommenden Sonntag um 14 Uhr im Tivoli W1. Das Bergbauernmuseum Zbach in Oberau lädt zum traditionellen Museumskirchtag. Am kommenden Sonntag ab 13 Uhr. Alle weiteren Infos auf www.wildschönau.com. Gratis Bahnfahrt für alle TT-Club-Mitglieder. Am kommenden Sonntag von 11 bis 16 Uhr. Infos auf club.tt.com. Und die Innsbrucker Herbstmesse vom 7. bis 11. Oktober. Mehr dazu auf herbstmesse.info.
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13: Guten Morgen mit dem Tirolwetter bei Live-Radio. Lena Holzer, wir starten mit einem Mix aus Sonne und Wolken in den Oktober.
14: Der Nebel in Osttirol lockert auch heute nur langsam auf. In Nordtirol beginnt der Donnerstag oft mit klarem Himmel und wird speziell am Vormittag sehr sonnig. Im Oberland und im Außerfern ziehen im Laufe des Tages dichtere Wolken durch. Regnen wird es aber tagsüber kaum. Am meisten Sonne geht sich im Unterland aus. Noch zu den Temperaturen, die erreichen mit schwachem Föhn 20 bis 26 Grad. Aktuell messen 9 Grad in Kössen und 12 in Innsbruck.
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13: Es wird wieder warm an die Laich.
15: Heute geht's wieder los mit der Brennholzaktion in Innsbruck. Das ist ein Hilfsprojekt für einkommensschwache Haushalte. Sie bekommen für den Winter Brennholz im Wert von 150 Euro umgerechnet 15 Kartons mit je 10 Kilo. Beantragen geht noch bis 30. November beim Innsbrucker Hilfswerk.
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16: Mit Sophie Weinhandl. Schönen guten Morgen.
9: Heute ist der 1. Oktober und damit gelten in Österreich einige neue Gesetze. Auch die neue Spritpreisbremse ist ab heute in Kraft. Sie gilt bis Ende November und soll dafür sorgen, dass wir um rund 12 Cent pro Liter Treibstoff weniger bezahlen. Michael Scheder.
16: Das gelingt, indem die Regierung die Mineralölsteuer senkt und die Gewinnspannen der Konzerne beschränkt. Eine durchschnittliche Tankfüllung sollte damit um ca. 5 Euro günstiger werden. Ebenfalls ab heute gelten strengere Regeln für E-Mopeds. Da geht es um die Gefährte, mit denen oft Essenszusteller unterwegs sind. Bis jetzt waren sie rechtlich Fahrräder, jetzt gelten sie als Kleinkrafträder und brauchen eine Versicherung und die Fahrer einen entsprechenden Führerschein.
9: Das hat unter anderem die Lieferdienste herausgefordert. Sie haben ihre Flotten großteils schon auf E-Bikes und Fahrräder umgestellt. Eine Maschine von Fly Dubai ist gestern nur knapp einem Anschlag entgangen. Wie berichtet, wollte der Co-Pilot das Flugzeug mit fast 180 Menschen an Bord auf dem Weg nach Tel Aviv abstürzen lassen. Das hat Israels Premier Netanyahu in einer Videobotschaft bestätigt. Der Mann hat den Piloten niedergestochen, einen Passagier und ein Crewmitglied und ein weiterer Pilot an Bord haben ihn überwältigt. Die in der Früh in Dubai gestartete Maschine ist in Saudi-Arabien notgelandet. Niemand wurde verletzt. Weiter Krawall gibt es an französischen Schulen. Mittlerweile sind schon über 600 Personen bei einer Protestaktion gegen fehlende Mittel für die Schulen festgenommen worden. Rund 80 Polizisten und 30 Lehrer und Schüler sind verletzt worden. Die Proteste haben schon am Freitag in Paris begonnen. Hintergrund sind heruntergekommene Gebäude und viel zu wenig Lehrer an weiterführenden Schulen. 9 von 10 Österreicherinnen und Österreichern sind dafür, dass auf Fleisch, Milch oder Eiern steht, wie die Tiere gehalten wurden, von denen die Produkte kommen. Das hat eine Vier-Pfoten-Umfrage gezeigt. 3/4 der Befragten würden anders einkaufen, wenn sie wüssten, dass ein Produkt etwa aus Käfighaltung stammt.
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14: Guten Morgen, liebe Autofahrer. Im Moment geht's gut voran auf den Straßen. Eure Staus und Blitzer bitte melden 0512 20 80 85. Gute Fahrt.
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13: Guten Morgen.
14: Schönen guten Morgen.
13: Es riecht nach Frühling, sagt Kollege Andi Laich.
15: Ja, ich habe mir hergehen gedacht, es ist irgendwie warm.
14: Ja, obwohl es ist eigentlich 1. Oktober, aber ich glaube, es ist der Föhn.
15: Ja, ich werde jetzt dann wieder anfangen, das Radl herrichten, die Schwimmsachen und so.
13: Ah, Frühling. Startet gut in den Herbst. Heute übrigens Tag des Kaffees. Ich brauche einen.
15: Ja.

0: 6:06 am Donnerstag, guten Morgen am 1. Oktober mit der Live-Radio-Frühstartern. Neuer Monat, neues Glück. Das ist die Frage. Lena, wie schauen wir aus? Haben wir gestern die Bank gesprengt oder bleibt die Yacht weiterhin im Prospekt?
1: Ja, wir dürfen weiter träumen. Niemand hat gestern beim Lotto die 6 Richtigen geknackt. 2, 12, 19, 21, 26, 31. Zusatzzahl 23, das wären es gewesen. Der Pott wächst also weiter. Jackpot ist am Freitag. Es geht da um 1,3 Millionen Euro. Beim Joker sieht es aber ein bisschen besser aus. Die Zahlen 8, 4, 3, 2, 7 bringen einem glücklichen Gewinner rund 162.000 Euro.
0: Na immerhin, da gehen sich ihr Papier aus.
1: Das geht sich aus.
0: Eine nette Summe. Alle Angaben wie immer ohne Gewähr. Guten Morgen mit Live-Radio.
1: Morgen.

0: Guten Morgen am Donnerstag, 1. Oktober, die Live-Radio-Frühstarter, gleich Viertel nach sechs. Zwei Spiele, zwei Siege und heute erstes Auswärtsmatch für unser Fußballnationalteam. Als Gruppenführender geht's zu den Iren, die bei einem Sieg und einer Niederlage stehen. Coach Ralf Rangnick hat die Hausaufgaben gemacht.
1: Ja, wir haben natürlich beide Spiele gesehen. Das waren schon ein bisschen unterschiedliche Gesichter, die Irland da gezeigt hat. Von daher, ja, werden wir sehen, wie das Spiel sich entwickelt und wir sind auf alles vorbereitet. Es wird sicherlich interessant sein zu sehen, mit welcher Idee dann auch Irland ins Spiel geht und wie unsere Lösungen dazu aussehen.
0: Da und dort quälen uns ein paar Verletzungen, zum Beispiel unser super junger Tiroler Torhüter, der Kufsteiner Christian Zawiszycki, der im letzten Spiel den Kasten gehütet hat. Oder auch Mittelfeldspieler Sascha Horvath, macht aber nichts.
1: Auch beim ersten Spiel haben schon wichtige Spieler gefehlt und sie haben es trotzdem gut gemacht. Im zweiten Spiel haben noch mehr Spieler gefehlt als im ersten Spiel und da haben sie es noch besser gemacht. Und von daher bin ich überzeugt, dass wir auch ohne die Spieler, die jetzt ausfallen, eine Mannschaft auf dem Platz haben, die wieder richtig guten Fußball spielen kann, richtig emotionalen Fußball spielen kann und wie gesagt, auf diese Energie, auf diese Emotionalität wird sicherlich ankommen.
0: Die Mannschaft ist das da. Heute Abend, 20.45 Uhr, Österreich zu Gast in Irland in der Nations League.
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3: 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I knew it, I knew you.

0: Guten Morgen mit den Live-Radio-Frühstartern am 1. Oktober. Was ändert sich jetzt im neuen Monat? So einiges. Schauen wir uns gleich an in Tirol Update um 6:35.
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0: Guten Morgen, 6:35, hier ist das Tirolwetter bei Live-Radio. Lena Holzer, der Oktober startet freundlich.
24: Die Nebelwolken in Osttirol lockern langsam auf und dann bleibt es heute vor allem im Unterland und in Osttirol sehr sonnig. Perfekte Sicht, ab und zu spüren wir auch eine Brise Föhn. Weiter westlich davon ziehen dichtere Wolken durch, die sich bis abends ausbreiten. Meistens bleibt es aber noch trocken. Noch der Blick aufs Thermometer in Jenbach und Reute, aktuell 11 Grad, in Innsbruck 13. Am Nachmittag wird es spätsommerlich warm mit bis zu 26 Grad.
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0: Wir starten rein in ein neues Monat an die Laich.
26: 1. Oktober und da ist einiges neu, unter anderem an den Tiroler Tankstellen, aber auch bei Online-Bestellungen, Tirol-Reporterin Eva Hausberger.
27: Jetzt im Oktober und im November gilt in Österreich wieder die Spritpreisbremse. Diesel und Benzin sollen dadurch günstiger werden, um gut 12 Cent pro Liter. Unter anderem, weil die Mineralölsteuer gesenkt wird. Stichwort Steuer. Ab heute gilt die neue Paketsteuer für große Online-Händler. Bestellungen dürften dadurch teurer werden, denn die gut 2 Euro pro Paket werden die betroffenen Versandhändler wohl zumindest teilweise an die Kunden weitergeben. Privatverkäufe, kleinere Händler oder Click-and-Collect-Bestellungen sind nicht betroffen.
26: Nächster Gerichtstermin in Innsbruck rund um den deutschen Schauspieler Jimmy Blue Ochsenknecht. Er selbst wird heute allerdings nicht mit dabei sein. Es geht wieder um eine nicht bezahlte Hotelrechnung. Der erste Betrugsprozess gegen Ochsenknecht hat bereits im Sommer 2025 stattgefunden. Weil die Staatsanwaltschaft gegen das damalige Ergebnis eine Beschwerde eingelegt hat, wird dann heute neu verhandelt. Ochsenknecht selbst wird aber nicht erscheinen. Er habe nichts Neues zu sagen, heißt es von seinem Anwalt. In Innsbruck war diese Woche wieder ein Fahrraddieb unterwegs. In der Nacht auf gestern ist in der Amthorstraße ein abgesperrtes E-Bike gestohlen worden. Im gleichen Zeitraum ist auch ein Mountainbike in der Pradlerstraße verschwunden. Die Polizei sucht jetzt nach dem oder den Tätern. Und Eishockey, Heimsieg für den HC Tivac Innsbruck. Die Haie gewinnen gestern Abend gegen die Pioneers aus Vorarlberg. Nach einem harten Match dürfen die Innsbrucker über ein 5:4 jubeln. Das nächste Spiel steigt schon morgen, auswärts gegen die Vienna Capitals. 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
24: Alles gut, wer schon unterwegs ist, hat momentan freie Fahrt. Wir behalten das natürlich für euch im Blick. Staus und Blitzer bitte melden 0512 20 80 85. Gute Fahrt.
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0: Guten Morgen.
24: Schönen Donnerstag.
0: Und in 5 Minuten gibt's die stylischsten aller stylischen Herbsttrends für diesen Herbst mit unserer Live-Radio-Mode-Ikone-Style-Expertin Andrea Lichtfuß von der Tirolerin.

0: 4:30, die Live-Radio-Frühstarter am 1. Oktober. Guten Morgen, wir ziehen uns an. Die Modetrends für euren Herbst gibt's jetzt. Guten Morgen, Andrea Pfeiffer-Lichtfuß, Live-Radio-Style-Expertin und Chefredakteurin vom Magazin Tirolerin. Öffne deinen Style-Koffer, was hast du uns mitgebracht?
1: Guten Morgen. Was ich besonders schön finde, ist, dass es heuer im Herbst gar nicht so viel braucht, um sich modisch abzugraden. Was schon manchmal reicht, ist zum Beispiel ein Blick in die Schmuckschatulle der Großmutter. Und da gibt es so ein Stück, das man heute ganz viel sieht, nämlich die Brosche. Die hat jetzt wieder einen Moment und ich mag das total gern, weil sie ist praktisch. Also man kann damit zum Beispiel Tücher, die ja auch sehr beliebt sind, momentan zusammenhalten. Aber man kann auch so ein ganz simples Outfit, du kannst wirklich eine schwarze Hose, schwarzes T-Shirt anziehen mit einer Brosche, sofort aufwerten.
2: Mhm. Schau, ich habe auch eine von meiner Oma geerbt, eine Libelle.
1: Schön.
2: Jetzt vielleicht kommt sie zum Einsatz.
1: Ja, richtig cool. Ja, und man hat halt, ich mag es gern so Stücke mit Charakter, wo man dann das Gefühl hat, so man tragt eine Geschichte mit. Broschen mag ich sehr gern, lassen sich im Übrigen auch am Anzug schön tragen oder am Sakko.
2: Schauen wir vom Schmuck zu den Klamotten. Mhm. Was ist da unbedingt notwendig?
1: Schulterpolster sind ein großes Thema. Allerdings nicht so übertrieben, wie man es im Kopf hat, sondern so ein bisschen dezenter und in Kombination mit teilierten Schnitten, sodass man da ein bisschen einen Kontrast hat. Ich finde, das schaut sehr cool aus, ist ja im Business-Kontext einfach wieder mal ein bisschen Abwechslung zu den klassischen Kostümen. Mhm. Und ich weiß nicht, wie es euch geht, aber ich habe das Gefühl, wenn ihr einen Blazer anhabt mit so ein bisschen Schulterpolster, es gibt schon gleich ein bisschen ein selbstbewussteres Gefühl und man geht gleich mit ein bisschen mehr Haltung auch durch den Tag.
2: Wie schaut es mit den Hosen aus?
1: Bei den Hosen sind schon immer noch weite Schnitte zu sehen. Es gibt zum Beispiel diese Barrel-Hosen, die so ein bisschen eine Ballonform haben. Die haben nur einen Moment, sind aber so ein bisschen am Verschwinden, aber generell weit geschnittene Hosen, so fließend, sind super fein und total schön. Und gerade wenn man so ein bisschen einen taillierteren Schnitt hat, oben ist das ein schöner Kontrast. Also es gibt immer so die Regel, unten eng, oben weit oder umgekehrt, sodass man ein bisschen einen proportionalen Ausgleich hat. Und wer es ein bisschen verspielter mag, ist mit Spitze gut beraten. Spitze kennt man ja klassischerweise so ein bisschen aus der Unterwäschenecke. Aber da gibt es zum Beispiel so schöne Satin-Tops mit einer spitzen Bordüre. Und wenn man die unterm Wollpullover trägt, dann macht das auch schon einen interessanten Eyecatcher.
3: Das heißt, für die Ladies gilt diesen Herbst?
1: Für Ladies und Herren Broschen und taillierte Schnitte in Kombination mit ein bisschen am Schulterpolster und weiten Hosen.
3: Wunderbar. Ich weiß noch nicht, ob ich in der alten Schmuckschatulle meiner Oma die richtige Brosche für mich finde. Deswegen würde mich natürlich ein bisschen interessieren, wie sieht es bei den Herren aus. Darüber sprechen wir dann gleich in 5 Minuten.
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0: 12 nach halb sieben. Guten Morgen am Donnerstag mit den Live-Radio-Frühstartern. Und wir haben gerade schon geplaudert vor ein paar Minuten. Live-Radio-Style-Expertin und Chefredakteurin vom Magazin Tirolerin Andrea Pfeiffer-Lichtfuß ist bei uns mit den Modetrends für euren Herbst.
1: Branchen, Schulterpolster, taillierte Schnitte und weite Hosen. So viel zu den Ladies haben wir schon besprochen. Jetzt, Andrea, wie sieht's denn bei den Herren aus? Womit werfe ich mich im Herbst in Schale?
2: Bei den Herren wird es ziemlich rustikal. Wenn man so an einen englischen Farmbauern denkt, dann ist man da ästhetisch in der richtigen Ecke. Man sieht also ein bisschen Strebersachen, zum Beispiel Wollpullover aus so einem Grobstrick, die so ein bisschen ausschauen, wie als hätte sie die Oma selber genäht. Aber auch Cardigans, Pullunder haben einen Moment und generell sieht man bei den Herren die Klassiker wiederkommen. Also Trenchcoats sind sowieso immer ein Thema, aber sind jetzt heuer nochmal besonders im Fokus, weil sie halt einfach ein schöner Klassiker sind und man ist ja einfach immer gut anzogen, muss man sagen.
1: Bei so einem Farmer denke ich ja an so eine Mütze nah, oder?
2: Genau, diese so Schiebermütze, ja, finde ich total cool. Ich finde sowieso, dass Hüte bei Männern ein dringendes Comeback brauchen und Schiebermützen, da sind wir gleich ein bisschen geschützt vor Wind und Wetter.
1: Wie sieht es denn bei den Hosen aus momentan? Eng, weit bei den Herren, das ändert sich ja gefühlt jeden Monat.
2: War lang sehr weite Schnitte angesagt, jetzt momentan ist eben auch so ein bisschen das Rustikale, so Kordhosen sieht man wieder, aber bei den Jeans sieht man einen klassischen Slim-Schnitt, also relativ schmal geschnitten, jetzt nicht ganz skinny, ist er nicht so stylisch, wenn wir uns ehrlich sind, aber
1: danke fürs Kompliment.
2: Geschnittene

0: gerade geschnittene Jeans in Kombination mit einem rustikalen Wollpullover und einer Schiebermütze braucht man nur noch ein englisches Landschlösschen und dann ist man gut unterwegs.
1: Wenn es nur daran fehlt. Kommen wir noch kurz zu den Farben. Das ist ja meistens Unisex bei Männern und Frauen gleich. Was sind die Trendfarben jetzt?
0: Ganz große Farbe, die man oft sieht, ist so Navyblau, so Königsblau, ein bisschen satter. Generell Steinfarben, auch Smaragdgrün zum Beispiel oder Granat, also dieses Burgunderrot. Und so Gemüsefarben, also Senf, Olivgrün, Ocker, Braun sowieso. Braun ist ein Riesenthema, beziehungsweise so ein bisschen in Rostrot gehend. Klassisch zum Herbst, so ein bisschen im Einklang mit den Farben der Natur, sehr, sehr...
2: Wie die Farben der Blätter und so soll man uns
1: Gemüsefarben ist ein sehr schöner Begriff.
0: Genau.
1: Bevor wir dich wieder andere Leute stylen lassen, was darf in deinem Kleiderschrank für dich und deinen Mann in diesem Jahr auf keinen Fall fehlen?
0: Trenchcoat tatsächlich. Und uns passiert auch manchmal, dass wir mit einem sehr ähnlich aussehenden Trenchcoat aus dem Haus gehen und da sage ich immer, einer von uns muss jetzt umdrehen, weil das ist sonst zu, ja, man muss es nicht ganz übertreiben. Aber Trenchcoat ist definitiv ein Must-Have für mich.
1: Danke, Andrea. Schönen Herbst. Wir wissen, du liebst diese Jahreszeit.
0: Danke, euch auch.
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28: Guten Morgen am Donnerstag. Hier ist das Tirolwetter bei Live Radio mit Lena Holzer und der Himmel drückt auf den Lichtschalter.
29: Bald geht die Sonne auf. In Nordtirol ist sie auch heute wieder von Anfang an gut dabei. In Osttirol ist es vielerorts noch nebelig. Was tut sich heute sonst? Von Westen her breiten sich langsam dichtere Wolken aus. Davor wird es aber wieder sehr freundlich, vor allem im Unterland und in Osttirol scheint die Sonne für viele Stunden. Mit leichter Föhnunterstützung klettern die Topwerte auf 21 bis 26 Grad. Aktuell messen wir 12 Grad in Zierl und in Lienz und 14 Grad in Innsbruck.
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32: Feierliche Eröffnung heute in Innsbruck an die Laich.
33: Die Tourismus- und Gastroschule Villa Blanca eröffnet heute ihren neuen Wohncampus. Der Wohncampus 3 des Villa Blanca-Internats ist rundum saniert worden. Das Gebäude ist jetzt moderner und energieeffizienter. Heute am Vormittag wird der rundum aufpolierte Campus feierlich eröffnet.
28: Es ist kurz vor 7.
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34: Mit Sophie Weinhandl. Schönen guten Morgen. Der 1. Oktober bringt einige Neuerungen. Die neue Spritpreisbremse soll Benzin und Diesel um rund 12 Cent pro Liter billiger machen. Elektromopeds sind keine Fahrräder mehr und müssen auf die Straße. Auch bei Paketen und Rechnungen gibt es Änderungen. Michael Scheder.
35: Österreich setzt ab heute stärker auf digitale Belege. Damit sollen Papierbons wegfallen und gleichzeitig Kassen besser überprüft werden können. Händler müssen weiterhin einen Beleg ausstellen, dürfen ihn aber auch per App, E-Mail oder QR-Code weitergeben. Wer unbedingt einen Papierbeleg haben will, darf ihn auch verlangen. Für Online-Shopper ist die neue Paketsteuer wichtig. Große Versandhändler wie Amazon oder Otto zahlen ab heute über 2 Euro pro Paket. Ob sie die Kosten an die Kunden weitergeben, entscheiden die Händler selbst.
34: Die Handelsbranche rechnet durch die Paketsteuer mit weniger Umsatz. Die Steuer soll zum Teil die Mehrwertsteuersenkung auf Grundnahrungsmittel seit dem 1. Juli gegenfinanzieren. Zuerst noch gestoppt hat das US-Höchstgericht die Hinrichtung einer Frau im Bundesstaat Tennessee dann doch erlaubt. Nun liegt die 50-Jährige nach 2 Giftspritzen in einem Krankenhaus. Sie wurde nicht für tot erklärt. Als 18-Jährige war sie für den Mord an einer 19-jährigen Bekannten zum Tode verurteilt worden. Es war die erste Hinrichtung einer Frau in Tennessee seit mehr als 200 Jahren. Schon wieder hat in Tirol die Erde gebebt. Bei Hall im Bezirk Innsbruck-Land hat es gestern am frühen Abend ein Beben der Stärke 1,9 gegeben. Ein Zittern und Grollen war teilweise spürbar. Vergangene Woche hat es schon ein stärkeres und zwei Nachbeben im Raum Innsbruck gegeben. Fußball, da gibt es Aufregung um Cristiano Ronaldo. Er hat das Trainingscamp der portugiesischen Nationalmannschaft am Abend überraschend verlassen. Einen Tag vor dem Match in der Nations League gegen Dänemark. Zuvor hatte der Teamchef verkündet, dass der 41-Jährige nicht in der Startelf steht. Ronaldo will zu gegebener Zeit die Wahrheit erzählen, warum er die Mannschaft verlassen hat, schreibt er auf Instagram.
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29: Im Moment gibt es noch keine Verzögerungen im Frühverkehr, Staus und Blitzer. Bitte melden 0512 20 80 85.
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28: Guten Morgen.
29: Morgen.
28: Und es duftet schon knuspriges, warmes Brot, dann Löffel Joghurt, dann Cappuccino und viele andere tolle Frühstückssachen haben wir gleich wieder für euch. Los geht's nämlich in wenigen Augenblicken mit dem Verteilen von unseren Live-Radio-Frühstückssackerln, wo wir heute sind, in 5 Minuten.

0: 6:07, guten Morgen am Donnerstag mit den Live-Radio Frühstartern. Weißt du, was das einzig Anstrengende ist am Frühstücken? Das Frühstück machen.
1: Ja.
0: Wir übernehmen das für euch. Ihr nehmt es nur noch mit.
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3: 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Kein Wunder, es ist prall gefülltes Frühstückssackerl mit nur guten Sachen. 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Wir sind vor kurzem angekommen in der Bahnhofstraße. 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

0: Viertel nach sieben, die Live-Radio Frühstarter am 1. Oktober. 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

0: die Live-Radio-Frühstarter am Donnerstag. Guten Morgen. Habt ihr es auch gespürt? Wieder ein Erdbeben in Tirol. Wo hört ihr gleich im Tirol-Update um 7:35?
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1: 5 vor halb 8. Guten Morgen mit dem Tirolwetter bei Live-Radio. Lena Holzer, wir nehmen das sonnige Herbstwetter mit in den Oktober.
2: 13 Grad sind es gerade in Wattens und in Innsbruck. In Nordtirol ist die Sonne bereit und scheint vor allem in der ersten Tageshälfte für viele Stunden. In Osttirol ist es zuerst oft noch nebelig. Zur Sonne kommen im Laufe des Tages dichtere Wolken. Im Oberland und im Außerfern schieben sie die Sonne dann oft in den Hintergrund. Insgesamt heute aber noch feines Herbstwetter mit Höchstwerten zwischen 21 und 26 Grad.
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1: Wir starten rein in ein neues Monat an die Laich.
22: 1. Oktober und da ist einiges neu, unter anderem an den Tiroler Tankstellen, aber auch bei Online-Bestellungen. Tirol-Reporterin Eva Hausberger.
23: Jetzt im Oktober und im November gilt in Österreich wieder die Spritpreisbremse. Diesel und Benzin sollen dadurch günstiger werden, um gut 12 Cent pro Liter. Unter anderem, weil die Mineralölsteuer gesenkt wird. Stichwort Steuer. Ab heute gilt die neue Paketsteuer für große Online-Händler. Bestellungen dürften dadurch teurer werden, denn die gut 2 Euro pro Paket werden die betroffenen Versandhändler wohl zumindest teilweise an die Kunden weitergeben. Privatverkäufe, kleinere Händler oder Click-and-Collect-Bestellungen sind nicht betroffen.
22: Nächstes Erdbeben in Tirol. Im Raum Hall hat der Erdbebendienst gestern Abend gegen 17:45 einen Stoß der Stärke 1,9 registriert. Das Beben war demnach als Zittern und Grollen wahrzunehmen. Schäden sind bei dieser Stärke in der Regel aber kein Thema. In den vergangenen 2 Monaten hat es in Tirol immer wieder spürbare Erdbeben gegeben. Das kräftigste mit Stärke 2,1 vergangenen Samstag in Innsbruck. Diese Woche war in Innsbruck wieder ein Fahrraddieb unterwegs. In der Nacht auf gestern ist in der Amthorstraße ein abgesperrtes E-Bike gestohlen worden. Im gleichen Zeitraum ist in der Pradlerstraße ein Mountainbike verschwunden. Die Polizei sucht jetzt nach dem oder den Tätern. Und Daumen drücken heißt es heute bei den Fußballfans in Tirol. Österreich spielt in der Nations League auswärts gegen Irland. Die letzten beiden Spiele gegen Israel und den Kosovo hat Österreich gewonnen. Heute soll der nächste Sieg her. Los geht's um 20.45 Uhr. 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
2: Wir sind bei euch auf der A12 Inntal-Autobahn Landeck Richtung Innsbruck. Überlastung im Frühverkehr zwischen Zierl und Innsbruck West, hier dauert es 5 Minuten länger. Staus und Blitzer bitte melden 0512 20 80 85.
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1: Guten Morgen.
2: Guten Morgen.
1: Und gleich unser Live-Radio-Kinofilm der Woche. Endlich ein neuer Tom Cruise-Film. Diesmal in einer komplett neuen Rolle. In 5 Minuten.

0: 4 nach halb 8, die Live-Radio-Frühstarter am Donnerstag.
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0: Endlich wieder Tom Cruise am Start in einer komplett neuen Rolle. Guten Morgen, Kinoklibo.
2: Ja, schönen guten Morgen. Tom Cruise spielt sich als alter, dicker Milliardär zum Oscar in unserem Live-Radio-Kinofilm der Woche Digger. Und in dem geht quasi die Welt unter.
3: Klar schieben Sie die ganze Schuld auf mich.
4: Du hast gerade einen halben Kontinent ertränkt. Was willst du denn machen? Noch einen draufsetzen?
0: Das ist ganz was Spezielles, denn Tom tritt ausnahmsweise mal nicht als Actionheld auf.
2: Nein, er ist quasi ein skrupelloser Erdölmagnat, der auf niemanden hört. Eine Bohrung geht dann auch schnell schief, die Polarkappen schmelzen, Tsunamis bedrohen Europa und...
5: Sind das alle verdammten schlechten Nachrichten?
6: Da wäre noch der Atommüll.
2: Ah ja, da war ja noch was. Tom Cruise macht sich jetzt aber auf, um die Menschheit quasi vor ihm selbst zu retten. Wie das ausgeht, seht ihr euch am besten selbst an. Digga ist ein komplett verrückter Film mit vielen Twists und einem Tom Cruise auf Oscar-Kurs.
0: Und Tickets haben wir auch noch für euch später bei Live Radio at Work um kurz nach halb eins.
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7: Und jetzt die aktuelle von Nico Santos. 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

0: 11 nach halb 8. Guten Morgen am Donnerstag mit den Live-Radio-Frühstartern und unser Eishockey-begeisterter Philipp Kranbacher ist im Studio.
1: Guten Morgen.
0: Phil, die Innsbrucker Haie haben gestern wieder gespielt.
1: Gegen die Pioneers Vorarlberg und starten wir mit den nicht ganz so guten News. Spiel war so lala, aber es war ein Arbeitssieg. Die Haie haben 3 Punkte geholt und was ich richtig cool finde, es war quasi ein Tiroler Abend. Tiroler Burm haben zugeschlagen, Lukas Bär hat ein Tor gemacht, Thomas Mader hat seit längerer Zeit wieder mal ein Tor gemacht und Lorenz Klingler, der junge Bursche, 2 Vorlagen. Der ist erst 19 Jahre alt, der wird dann erst kurz nach Weihnachten 20, ist sogar dafür zum Man of the Match gemacht worden und ist im Interview nach dem Spiel dann natürlich hörbar happy gewesen.
2: Also wir haben nicht zu viel nachgedacht, wir sind einfach draufgefahren, haben dreckige Tore geschossen, weil es nicht so ganz gelaufen ist und das hat uns zum Sieg verholfen.
3: Wie wichtig ist so ein Arbeitssieg? Es war knapp, es war nicht immer schönes Eishockey, aber ich glaube, diese 3 Punkte, extrem wichtig.
2: Ja, es ist auf jeden Fall wichtig, auch für in der Mannschaft, aber wie wir drauf sind, es tut uns allen gut.
1: Ja, es tut gut, das braucht man auch. Es wird nämlich nicht leichter. Weiter geht's jetzt für die Haie auswärts. Morgen am Freitag gegen Wien, am Samstag dann gegen Graz.
0: Wir gratulieren. Guten Morgen mit den Live-Radio-Frühstartern. Es ist gleich 7:45.

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24: Guten Morgen. Hier ist das Tirolwetter bei Live Radio mit Lena Holzer. Himmelblau und Nebelgrau.
25: In Nordtirol strahlt die Morgensonne. In Osttirol dagegen, wie schon in den letzten Tagen, eine Nebeldecke über vielen Tälern. Der Nebel lockert aber auf. Gleichzeitig lauern im Westen dichte Wolken, die sich zuerst im Oberland und im Außerfern und dann weiter auf Tirol ausbreiten. Meistens bleibt es heute aber trocken und es wird wieder warm mit bis zu 26 Grad. Die Live Radio Vorschau morgen Freitag. Mehr Wolken als Sonne, aber nur einzelne Schauer bis zu 24 Grad. Der Samstag wird aus heutiger Sicht wieder sehr sonnig.
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24: Es wird wieder warm an die Laich.
28: Heute geht's wieder los mit der Brennholzaktion in Innsbruck. Das ist ein Hilfsprojekt für einkommensschwache Haushalte. Sie bekommen für den Winter Brennholz im Wert von rund 150 Euro, umgerechnet 15 Kartons mit je 10 Kilo. Beantragen geht noch bis 30. November beim Innsbrucker Hilfswerk.
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29: Mit Sophie Weinhandl, schönen guten Morgen. Mit heute gilt die Spritpreisbremse, die Benzin und Diesel um rund 12 Cent pro Liter billiger machen soll, vorerst bis Ende November. Für viele Autofahrer ein Tropfen auf den heißen Stein. Sebastian Obrecht vom ABÖ hätte sich mehr Entlastung gerade für die Pendler gewünscht.
30: Die 12-Uhr-Regelung gilt weiterhin, sprich die Tankstellen dürfen um 12 Uhr einmal täglich die Treibstoffpreise erhöhen. Das heißt, wenn man wirklich günstig tanken möchte, ist sicher der beste Tipp, wenn man heute am Vormittag die Tankstelle aufsucht, weil eben um 12 Uhr die Treibstoffpreise wieder steigen können.
29: Für die Regierung ist die Preisbremse vor allem auch eine nachhaltige Maßnahme im Kampf gegen die Inflation. Schock, aber auch Erleichterung nach dem vereitelten Anschlag auf eine Fly-Dubai-Maschine, die auf dem Weg nach Tel Aviv in Saudi-Arabien notlanden musste. Gestern Abend noch sind die fast 180 israelischen Passagiere dann in der Heimat gelandet. Eine jubelnde Menschenmenge hat sie empfangen. Einer der Piloten wollte offenbar die Maschine abstürzen lassen. Crew und Passagiere haben das verhindern können. Israel geht aktuell von einem geistig verwirrten Einzeltäter aus. Immer mehr Menschen in Österreich suchen sich Hilfe bei Diskriminierung. Die Gleichbehandlungsanwaltschaft hat 2024 und 2025 um 30% mehr Anfragen bekommen als davor und fordert deshalb mehr Personal und Geld. Bei gut jedem zweiten Fall ist es um Benachteiligung wegen des Geschlechts gegangen, bei einem Drittel um ethnische Zugehörigkeit. Die meisten Fälle betreffen die Arbeitswelt. Und Österreichs Fußballnationalteam will heute in Dublin den nächsten Schritt machen. Nach 3:1 Heimsiegen zum Auftakt der Nations League gegen Israel und den Kosovo wartet im ersten Auswärtsspiel des Jahres, abgesehen von der WM, mit Irland eine gänzlich andere Aufgabe. Die Mannschaft muss sich vor allem auf ein physisches Spiel einstellen, heißt es von Teamchef Ralf Rangnick.
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25: Es stockt im Zentrum von Hall. Im Frühverkehr dauert es hier an den typischen Staupunkten 5 bis 10 Minuten länger. Staus und Blitzer bitte gerne melden 0512 20 80 85.
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24: Guten Morgen.
25: Schönen 1. Oktober.
24: Um ein Freizeitticket Tirol geht's diese Woche bei Stadtland irgendetwas. 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

0: 5 nach 8.
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0: Christian Feuerack aus Völs ist am Telefon. Lita und Lena da, wir spielen mit dir eine Runde Stadtland irgendetwas.
2: Ja, gerne.
0: Christian, du hast die Chance, dir ein Freizeitticket Tirol zu schnappen. Wäre das was für dich?
2: Auf alle Fälle, das war natürlich sehr cool. Also wir haben es seit einigen Jahren schon und alle Jahre wieder erneuert.
0: Kann man einfach zu viel damit tun, gell?
2: Es ist super, ja. Man überlegt dann auch nicht, wenn man einfach gleich 2 Stunden Skifahren geht. Mhm.
0: Du sagst es. Dieses Jahr vielleicht auf unseren Nacken. Starten wir mal rein und schau mal, ob du die Lisa aus Steinach überbietest. Die führt schon seit Montag mit 7 richtigen. Mhm. Das heißt, 8 brauchst du.
2: Ja.
0: Dann hat die Lena noch einen Buchstaben für dich.
3: Es ist noch alles möglich und zwar heute mit dem F. F wie Freizeitticket.
2: Perfekt.
3: Gut.
0: Christian, du bist ready?
2: Ich bin ready.
0: Ausgezeichnet. Die schnellsten 30 Sekunden deines Lebens starten jetzt.
3: Stadt.
2: Frankfurt.
3: Land.
2: Frankreich.
3: Obst.
2: Weiter.
3: Ein Tier.
2: Fuchs.
3: Ein Softdrink.
2: Fanta.
3: Etwas, das stinkt.
2: Weiter.
3: Ein Beruf.
2: Fotograf.
3: Ein Tanz.
2: Flamingo.
3: Gerät für die Haare.
2: Föhn.
3: Kleidungsstück.
2: Frack.
3: Oh.
0: Was hast du jetzt gesagt?
3: Ein Frack, oder?
0: Ja, nein, Frack. Aber Frack schreibt man mit V. Was? Frack, schreibt man mit F.
3: Schreibt man mit F.
0: Jawohl. Vielleicht war ich beim Frack. Christian, das war deshalb so entscheidend.
3: Oh,
0: weil der Frack war nämlich der 8. richtige Begriff.
2: Ja, super.
3: Wow, cool. Das war
0: damit
3: wirklich,
0: bist du ganz oben. Holla Wind.
2: Ja, super. Cool.
0: Bei vielen etwas, Dank. Das stinkt, du hast dir nicht Furz sagen traut, gell?
2: Ja, das war eine Kämmer. Ja, das war so einfach gewesen.
0: Christian, aktuell gehört dir das Freizeitticket und nur noch eine oder einer hat die Chance, morgen dich zu überbieten. Also zuhören und vielleicht gewinnen.
2: Ja, danke. Ciao.
3: Es ist super spannend. Schafft es noch irgendjemand, den Christian morgen zu überbieten beim großen Wochenfinale? Ihr wollt mitspielen? Dann gleich anmelden auf liveradio.tirol.

0: 16 nach 8, die Live-Radio-Frühstarter am Donnerstag. Zwei Spiele, zwei Siege bislang in der Nations League und heute erstes Auswärtsmatch für unser Fußballnationalteam. Als Gruppenführender geht es zu den Iren, die bei einem Sieg und einer Niederlage stehen. Coach Ralf Rangnick hat die Hausaufgaben gemacht.
1: Ja, wir haben natürlich beide Spiele gesehen. Das waren schon ein bisschen unterschiedliche Gesichter, die Irland da gezeigt hat. Von daher werden wir sehen, wie das Spiel sich entwickelt und wir sind auf alles vorbereitet. Es wird sicherlich interessant sein zu sehen, mit welcher Idee dann auch Irland ins Spiel geht und wie unsere Lösungen dazu aussehen.
0: Da und dort quälen uns ein paar Verletzungen, zum Beispiel unser super junger Tiroler Torhüter, der Kufsteiner Christian Zawiszycki, der im letzten Spiel den Kasten gehütet hat, oder auch Mittelfeldspieler Sascha Horvath, frisch verletzt, macht aber nichts.
1: Auch beim ersten Spiel haben schon wichtige Spieler gefehlt und sie haben es trotzdem gut gemacht. Im zweiten Spiel haben noch mehr Spieler gefehlt als im ersten Spiel und da haben sie es noch besser gemacht. Und von daher bin ich überzeugt, dass wir auch ohne die Spieler, die jetzt ausfallen, eine Mannschaft auf dem Platz haben, die wieder richtig guten Fußball spielen kann, richtig emotionalen Fußball spielen kann und wie gesagt, auf diese Energie, auf diese Emotionalität wird sicherlich ankommen.
0: Die Mannschaft ist das da. Heute Abend 20:45 Österreich zu Gast in Irland in der Nations League. Wir drücken die Daumen. Guten Morgen mit Live-Radio 18 nach 8.

0: Guten Morgen am 1. Oktober, die Live-Radio-Frühstarter. Was ändert sich im neuen Monat? Schauen wir uns gleich an im Tirol-Update um 8:45.
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13: Kurz vor halb neun. Guten Morgen mit dem Tirolwetter bei Live Radio. Sonniger Start, wolkiges Finale, Lena Holzer.
14: In den Nordtiroler Büros blitzen die ersten Sonnenstrahlen herein. In Osttirol hängt noch Nebel in den Tälern. Der Nebel im Süden bricht aber langsam auf. Gleichzeitig ziehen von Westen her Wolken durch, die sich dann bis zum Abend langsam verdichten. Insgesamt heute aber ein freundlicher Herbsttag mit bis zu 26 Grad. Die Live-Radio-Vorschau, morgen Freitag bewölkt, Sonne zwischendurch. In Nordtirol ist auch der ein oder andere Schauer möglich bei bis zu 24 Grad. Das Wochenende wird dann insgesamt wieder sehr sonnig.
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13: 1. Oktober und da ist einiges neu an die Laich.
15: Zum Beispiel an den Tiroler Tankstellen im Oktober und November gilt wieder die Spritpreisbremse. Die soll Treibstoff um gut 12 Cent pro Liter günstiger machen. Teurer dürften dagegen Online-Bestellungen werden. Heute tritt nämlich die neue Paketsteuer für große Online-Händler in Kraft. Da werden 2 Euro pro Paket fällig. Die dürften wohl zumindest teilweise an die Kunden weitergegeben werden. Die T-Netz verstärkt die Tiroler Stromnetze. In den kommenden Jahren plant der Netzbetreiber große Investitionen, sagt Aufsichtsratsvorsitzender Michael Kraxner.
16: Bis 2030 investieren wir 720 Millionen Euro in den Ausbau unseres Netzes. In erster Linie für die Versorgungssicherheit, aber auch für die regionale Wertschöpfung, weil die Investitionen ja auch im Land bleiben.
15: Notwendig wird das Upgrade, weil das Tiroler Netz immer mehr stemmen muss, unter anderem, weil durch mehr Photovoltaikanlagen auch immer mehr Strom ins Netz eingespeist wird. Nächster Gerichtstermin heute in Innsbruck rund um den deutschen Schauspieler Jimmy Blue Ochsenknecht. Er selbst wird allerdings nicht dabei sein. Es geht wieder um eine nicht bezahlte Hotelrechnung in Tirol. Der erste Betrugsprozess gegen Ochsenknecht hat bereits im Sommer 2025 stattgefunden. Weil die Staatsanwaltschaft gegen das damalige Ergebnis eine Beschwerde eingelegt hat, wird heute neu verhandelt. Der Schauspieler wird selbst aber nicht erscheinen. Er habe nichts Neues zu sagen, heißt es von seinem Anwalt. Und Eishockey-Heimsieg für den HC Tiwak Innsbruck. Die Haie gewinnen gestern Abend gegen die Pioneers aus Vorarlberg. Nach einem harten Match dürfen die Innsbrucker über ein 5:4 jubeln. Das nächste Spiel steigt schon morgen auswärts gegen die Vienna Capitals. 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
14: Einen Staupunkt haben wir auf der A13 Brenner-Autobahn Innsbruck Richtung Brenner. Überlastung wegen der Baustelle im Bereich der Lueck-Brücke ab Matrei dauert 10 Minuten länger. Staus und Blitzer bitte melden 0512 20 80 85.
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13: Und in 5 Minuten gibt's die stylischsten aller stylischen Herbsttrends für dieses Jahr mit unserer Live-Radio-Mode-Ikone, Style-Expertin Andrea Lichtfuß von der Tirolerin. Guten Morgen!
14: Morgen!

0: 6:30. Guten Morgen am Donnerstag, 1. Oktober. Hier sind eure Live-Radio-Frühstarter und wir ziehen uns an mit den Modetrends für euren Herbst. Guten Morgen, Andrea Pfeiffer-Lichtfuß, unsere Live-Radio-Style-Expertin und Chefredakteurin vom Magazin Tirolerin ist hier. Eröffne deinen Style-Koffer. Was hast du uns mitgebracht?
1: Guten Morgen. Was ich besonders schön finde, ist, dass es heuer im Herbst gar nicht so viel braucht, um sich modisch abzugraden. Was schon manchmal reicht, ist zum Beispiel ein Blick in die Schmuckschatulle der Großmutter. Und da gibt es ein Stück, das man heute ganz viel sieht, nämlich die Brosche. Die hat jetzt wieder einen Moment und ich mag das total gern, weil sie ist praktisch. Also man kann damit zum Beispiel Tücher, die ja auch sehr beliebt sind, momentan zusammenhalten. Aber man kann auch so ein ganz simples Outfit, du kannst wirklich eine schwarze Hose, schwarzes T-Shirt anziehen, mit einer Brosche sofort aufwerten.
2: Mhm. Schau, ich habe auch eine von meiner Oma geerbt, eine Libelle.
1: Schön.
2: Jetzt vielleicht kommt sie zum Einsatz.
1: Ja, richtig cool. Ja, und man hat halt, ich mag es gern so Stücke mit Charakter, wo man dann das Gefühl hat, so man tragt eine Geschichte mit. Broschen mag ich sehr gern. Lassen sich im Übrigen auch am Anzug schön tragen oder am Sakko.
2: Schauen wir vom Schmuck zu den Klamotten. Mhm. Was ist da unbedingt notwendig?
1: Schulterpolster sind ein großes Thema. Allerdings nicht so übertrieben, wie man es im Kopf hat, sondern so ein bisschen dezenter und in Kombination mit teilierten Schnitten, sodass man da ein bisschen einen Kontrast hat. Ich finde, das schaut sehr cool aus, ist ja im Business-Kontext einfach wieder mal ein bisschen Abwechslung zu den klassischen Kostümen. Und ich weiß nicht, wie es euch geht, aber ich habe das Gefühl, wenn ihr einen Blazer anhabt mit so ein bisschen Schulterpolster, es gibt schon gleich ein bisschen ein selbstbewussteres Gefühl und man geht gleich mit ein bisschen mehr Haltung auch durch den Tag.
2: Wie schaut es mit den Hosen aus?
1: Bei den Hosen sind schon immer noch weite Schnitte zu sehen. Es gibt zum Beispiel diese Barrel-Hosen, die so ein bisschen eine Ballonform haben. Die haben nur einen Moment, sind aber so ein bisschen am Verschwinden, aber generell weit geschnittene Hosen, so fließend, sind super fein und total schön. Und gerade wenn man so ein bisschen einen taillierteren Schnitt hat, oben ist das ein schöner Kontrast. Also es gibt immer so die Regel, unten eng, oben weit oder umgekehrt, sodass man ein bisschen einen proportionalen Ausgleich hat. Und wer es ein bisschen verspielter mag, ist mit Spitze gut beraten. Spitze kennt man ja klassischerweise so ein bisschen aus der Unterwäschenecke. Aber da gibt es zum Beispiel so schöne Satin-Tops mit einer Spitzenbordüre. Und wenn man die unterm Wollpullover trägt, dann macht das auch schon einen interessanten Eyecatcher.
0: Das heißt, für die Ladies gilt diesen Herbst?
1: Für Ladies und Herren Broschen und taillierte Schnitte in Kombination mit ein bisschen am Schulterpolster und weiten Hosen.
0: Wunderbar. Ich weiß noch nicht, ob ich in der alten Schmuckschatulle meiner Oma die richtige Brosche für mich finde. Deswegen würde mich natürlich ein bisschen interessieren, wie sieht es bei den Herren aus. Darüber sprechen wir dann gleich in 5 Minuten.
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0: 2009. Guten Morgen am 1. Oktober mit den Live-Radio-Frühstartern. Unsere Live-Radio-Style-Expertin und die Chefredakteurin vom Magazin Tirolerin Andrea Pfeiffer-Lichtfuß ist bei uns mit den Modetrends für euren Herbst. Branchen, Schulterpolster, taillierte Schnitte und weite Hosen. So viel zu den Ladies haben wir schon besprochen. Jetzt, Andrea, wie sieht's denn bei den Herren aus? Womit werfe ich mich im Herbst in Schale?
1: Bei den Herren wird's ziemlich rustikal. Wenn man so an einen englischen Farmbauern denkt, dann ist man da ästhetisch in der richtigen Ecke. Man sieht also ein bisschen Strebersachen. Zum Beispiel Wollpullover aus so einem Grobstrick, die so ein bisschen ausschauen, wie als hätte sie die Oma selber genäht. Aber auch Cardigans, Pullunder haben einen Moment und generell sieht man bei den Herren die Klassiker wiederkommen. Also Trenchcoats sind sowieso immer ein Thema, aber sind jetzt heuer nochmal besonders im Fokus, weil sie halt einfach ein schöner Klassiker sind und man ist ja einfach immer gut anzogen, muss man sagen.
0: Bei so einem Farmer denke ich ja an so eine Mütze nah, oder?
1: Genau, diese so Schiebermütze, ja, finde ich total cool. Ich finde sowieso, dass Hüte bei Männern ein dringendes Comeback brauchen und Schiebermützen, weil die immer gleich ein bisschen geschützt vor Wind und Wetter.
0: Wie sieht es denn bei den Hosen aus momentan? Eng, weit bei den Herren, das ändert sich ja gefühlt jeden Monat.
1: War lang sehr weit Schnitte angesagt. Jetzt momentan ist eben auch so ein bisschen das Rustikale, so Cordhosen sieht man wieder, aber bei den Jeans sieht man einen klassischen Slim-Schnitt, also relativ schmal geschnitten, jetzt nicht ganz skinny, ist ja nicht so stylisch, wenn wir uns ehrlich sind, aber
0: danke fürs gerade Kompliment.
1: Gerade geschnittene Jeans in Kombination mit einem rustikalen Wollpullover und einer Schiebermütze braucht man nur noch ein englisches Landschlösschen und dann ist man gut unterwegs.
0: Wenn es nur daran fehlt. Kommen wir noch kurz zu den Farben. Das ist ja meistens Unisex bei Männern und Frauen gleich. Was sind die Trendfarben jetzt?
1: Ganz große Farbe, die man oft sieht, ist so Navyblau, so Königsblau, ein bisschen satter. Generell Steinfarben, auch Smaragdgrün zum Beispiel oder Granat, also dieses Burgunderrot. Und so Gemüsefarben, also Senf, Olivgrün, Ocker, Braun sowieso, Braun ist ein Riesenthema, beziehungsweise so ein bisschen in Rostrot gehend. Klassisch zum Herbst, so ein bisschen im Einklang mit den Farben der Natur, sehr.
2: Wie die Farben der Blätter und so soll man uns
0: Gemüsefarben ist ein sehr schöner Begriff.
1: Genau.
0: Bevor wir dich wieder andere Leute stylen lassen, was darf in deinem Kleiderschrank für dich und deinen Mann in diesem Jahr auf keinen Fall fehlen?
1: Trenchcoat tatsächlich. Und uns passiert auch manchmal, dass wir mit einem sehr ähnlich aussehenden Trenchcoat aus dem Haus gehen und da sage ich immer, einer von uns muss jetzt umdrehen, weil das ist sonst zu, ja, man muss es nicht ganz übertreiben. Aber Trenchcoat ist definitiv ein Must-Have für mich.
0: Danke, Andrea. Schönen Herbst. Wir wissen, du liebst diese Jahreszeit.
1: Danke euch auch.
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23: Guten Morgen mit dem Tirolwetter bei Live-Radio. Lena Holzer, Sonne, Wolken und Nebel.
24: Die Osttiroler Täler stecken im Nebel fest, in Nordtirol scheint die Sonne. Am sonnigsten bleibt es heute im Unterland, während sich im Oberland und im Außerfern dichtere Wolken ausbreiten. Ein leicht wechselhafter, aber sehr freundlicher Start in den Oktober also. Die Temperaturen aktuell hat es 14 Grad in Kufstein und in Innsbruck, bis zu 26 Grad werden es am Nachmittag. Die Live-Radio-Vorschau, morgen Freitag viele Wolken, Sonne dazwischen und ganz sporadisch auch ein kurzer Schauer in Nordtirol bei bis zu 24 Grad. Ab Samstag wird es wieder sonniger.
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23: Es ist kurz vor neun.
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27: Mit Sophie Weinhandl. Schönen guten Morgen. Wer eine Photovoltaikanlage besitzt, kann überschüssigen Strom ab sofort einfacher mit anderen teilen. Über sogenannte Peer-to-Peer-Verträge können sich zwei oder mehr Haushalte und Unternehmen zusammenschließen, um gemeinsam den eigens erzeugten Strom zu nutzen, erklärt Angela Holzmann von der österreichischen Energieagentur.
28: Peer-to-Peer-Verträge machen es einfach ein bisschen einfacher, die gemeinsame Energienutzung. Bei den Energiegemeinschaften muss man ja eine Rechtsperson gründen, also beispielsweise einen Verein. Und bei den Peer-to-Peer-Verträgen muss man diese Rechtsperson nicht gründen. Das heißt, man kann einfach einen Vertrag zwischen mindestens zwei Personen oder auch mehr Personen abschließen und kann so Energie teilen.
27: Der Strom kann entweder verschenkt oder verkauft werden. Voraussetzung, der Netzbetreiber muss informiert werden. Mit heute gilt die Spritpreisbremse, die Benzin und Diesel um rund 12 Cent pro Liter billiger machen soll, vorerst bis Ende November. Für viele Autofahrer ein Tropfen auf den heißen Stein. Von den Autofahrerclubs kommt der Tipp, noch am Vormittag zu tanken, da für die Tankstellen weiterhin die 12-Uhr-Regel gilt. Sprich, die Tankstellen dürfen zu Mittag einmal täglich die Spritpreise erhöhen. Zuerst noch gestoppt hat das US-Höchstgericht die Hinrichtung einer Frau im Bundesstaat Tennessee dann doch erlaubt. Nun liegt die 50-Jährige nach zwei Giftspritzen in einem Krankenhaus. Sie wurde nicht für tot erklärt. Als 18-Jährige war sie für den Mord an einer 19-jährigen Bekannten zum Tode verurteilt worden. Es war die erste Hinrichtung einer Frau in Tennessee seit mehr als 200 Jahren. Italien erlässt ein Verschleierungsverbot für alle Schulen. Ab dem nächsten Schuljahr dürfen außerdem nur mehr 30% der Kinder in den ersten Klassen keine italienische Staatsbürgerschaft haben. Eltern mit zu wenig Italienischkenntnissen müssen einen Kurs machen. Präsident Mattarella hat das umstrittene Dekret gestern unterschrieben. Das Parlament hat jetzt 60 Tage Zeit, es in ein richtiges Gesetz umzuwandeln. Sonst läuft es ab.
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24: A13 Brenner-Autobahn Innsbruck Richtung Brenner, Überlastung wegen der Baustelle im Bereich der Luegbrücke. Ab Matrei dauert es 10 Minuten länger. Staus und Blitzer bitte melden 0512 20 80 85.
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23: Guten Morgen, Lita und Lena hier.
24: Hallo, jetzt wie immer um die Zeit mit euren Lieblings-90ern. Roxette, How Do You Do? Labouche ist mit dabei mit Be My Lover und los geht's mit dem Mann, der bis heute keinen Führerschein besitzt. Robbie Williams, Let Me Entertain You.
23: Auf in den Donnerstag.

0: Viertel nach neun. Guten Morgen mit den Live-Radio-Frühstartern. Magenknurren am Morgen? Nicht mit uns.
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13: Gleich 9:55. Hier ist das Tirolwetter bei Live-Radio mit Lena Holzer. Zweigeteilt geht's durch den Vormittag.
14: In Osttirol auch heute wieder mit viel Nebel, der sich nur langsam auflöst. In Nordtirol ist es sonnig, in der Haller Altstadt zum Beispiel bei 15 Grad. Am meisten Sonne gibt's im Unterland heute, denn von Westen her breiten sich dichte Wolken aus, vor allem im Oberland und dem Außerfern. Die Topwerte erreichen bis zu 26 Grad. Noch zur Live-Radio-Vorschau, morgen Freitag wolkig, nur abschnittsweise Sonne. Einzelne Regentropfen gibt's in Nordtirol, sind aber die Ausnahme. Morgen bis zu 24 Grad, am Samstag und am Sonntag ähnliche Temperaturen und es wird auch wieder sonniger.
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13: Nächstes Erdbeben in Tirol, Andi Laich.
16: Gestern Abend gegen 6:15 hat der Erdbebendienst im Raum Hall einen Stoß der Stärke 1,9 registriert. Das Beben war demnach als Zittern und Grollen wahrzunehmen. Schäden sind bei dieser Stärke in der Regel aber kein Thema. In den vergangenen 2 Monaten hat es in Tirol immer wieder spürbare Erdbeben gegeben. Das kräftigste mit Stärke 2,1 vergangenen Samstag in Innsbruck. Diese Woche war in Innsbruck wieder ein Fahrraddieb unterwegs. In der Nacht auf gestern ist in der Amthorstraße ein abgesperrtes E-Bike gestohlen worden. Im gleichen Zeitraum ist auch ein Mountainbike in der Pradlerstraße verschwunden. Die Polizei sucht jetzt nach dem oder den Tätern. Und auch jetzt im Herbst fährt die Patscherkofelbahn über Innsbruck zum Teil länger. Bis inklusive 15. Oktober fährt die Bahn jeden Donnerstag bis 23 Uhr für alle, die sich den Sonnenuntergang vom Gipfel aus anschauen wollen. 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
14: Wir sind bei euch auf der A13 Brenner-Autobahn Innsbruck Richtung Brenner. Ab Steinach dauert es eine Viertelstunde länger wegen der Baustelle im Bereich der Luegbrücke. Und bitte nicht zu schnell, die neuesten Blitzer für Tirol, die gibt es nur hier bei uns auf Live-Radio. Es blitzt in Innsbruck beim Sonnenburger Hof stadteinwärts. Danke dir, Gerald, fürs Bescheidgeben. Staus und Blitzer, bitte melden 0512 20 80 85. Vielen Dank und gute Fahrt.
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0: 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Guten Morgen, Kinoklibo.
2: Ja, schönen guten Morgen. 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Und in dem geht quasi die Welt unter.
3: Klar schieben Sie die ganze Schuld auf mich.
4: Du hast gerade einen halben Kontinent ertränkt. Was willst du denn machen? Noch einen draufsetzen?
0: Das ist ganz was Spezielles, denn Tom tritt ausnahmsweise mal nicht als Actionheld auf.
2: Nein, er ist quasi ein skrupelloser Erdölmagnat, der auf niemanden hört. Eine Bohrung geht dann auch schnell schief, die Polarkappen schmelzen, Tsunamis bedrohen Europa und...
5: Sind das alle verdammten schlechten Nachrichten?
6: Da wäre noch der Atommüll.
2: Ah ja, da war ja noch was. 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
2: Retten. 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Digga ist ein komplett verrückter Film mit vielen Twists und einem Tom Cruise auf Oscar-Kurs.
0: Tickets haben wir auch für euch später bei Live Radio at Work um kurz nach 12:30.
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0: 10 vor 10, die Live-Radio-Frühstarter am Donnerstag, Lita und Lena.
1: Hallo.
0: Mein Lieblings-Ed Sheeran-Lied, Castle on the Hill.
1: Meins übrigens. Auch.
0: Na schau, so ein Zufall. Er hat leider noch kein Lied. Michi Klieber.
2: Hi, grüß euch.
0: Warum fangst du nicht an singen?
2: Ja, ich weiß es nicht. Ich glaube, das will keiner hören.
1: Doch,
2: du bist
1: glaub,
2: aber Musiker,
1: Stimme,
2: gell? Ich spiele gern Gitarre, aber das Singen überlasse ich in Ed Sheeran und der Lena.
0: Auf jeden Fall gibt es viele andere schöne Songs. Gleich bei dir, du bist Live-Radio at Work am Start.
2: So ist es.
0: Und wir haben Kinotickets.
2: Ja, natürlich. Für den Live-Radio-Kinofilm der Woche, Digger, neuer Tom Cruise-Film bei mir in der Sendung.
0: Also dranbleiben. Ab 10, Live-Radio at Work mit Michi Klieber.
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2: 5 vor 10, hier ist das Tirolwetter bei Live-Radio mit Lena Holzer. Das sonnige Herbstwetter nehmen wir mit in den Oktober.
20: Der Nebel im Süden bricht langsam auf und bis in den Nachmittag hinein gehen sich einige Sonnenstunden aus. Am freundlichsten ist es insgesamt im Unterland. Von Westen her breiten sich nämlich im Laufe des Tages Wolken aus, die sich dann bis zum Abend verdichten. Es bleibt heute aber ganz freundlich, ein trockener Herbsttag mit bis zu 26 Grad. Die Live-Radio-Vorschau, morgen Freitag bewölkt, Sonne zwischendurch in Nordtirol, ist auch der ein oder andere Schauer dabei bei bis zu 24 Grad. Das Wochenende wird dann insgesamt wieder sehr sonnig.
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21: Mit Sophie Weinhandl. Die Lage am heimischen Arbeitsmarkt bleibt angespannt. Im September waren in Österreich 381.200 Menschen ohne Job bzw. in einer Schulung. Das sind rund 6.000 mehr als noch im September des Vorjahres. Mit einem Plus von 6% waren deutlich mehr Frauen betroffen. Die Arbeitslosigkeit bei Männern ist minimal zurückgegangen. Mit dem heutigen 1. Oktober startet offiziell auch das neue Studienjahr an den heimischen Unis. Neu ist erstmals ein Psychotherapie-Masterstudium mit österreichweit 500 Studienplätzen. Die Studierenden werden auch immer internationaler, berichtet Doris Hattenberger, Vizerektorin der Alpen-Adria-Universität Klagenfurt.
22: Österreich ist natürlich nach wie vor vorneweg, aber es kommt dann in Deutschland sehr stark die Ukraine mit einem Zuwachs von mehr als 100 Studierenden heuer, bis jetzt jedenfalls. Dann Russland, Italien, Indien, Ungarn, das sind so die stärksten Länder, aus denen unsere Studierenden kommen.
21: Bis Ende Oktober muss auch das Budget für die Unis für 2028 bis 2030 feststehen. Noch liegt aber nichts am Tisch, heißt es von der Universitätenkonferenz. Im Frühjahr war von Kürzungen die Rede, Proteste von Studierenden und Lehrenden waren die Folge. Wer eine Photovoltaikanlage besitzt, kann überschüssigen Strom ab sofort einfacher mit anderen teilen. Über sogenannte Peer-to-Peer-Verträge können sich zwei oder mehr Haushalte und Unternehmen zusammenschließen, um gemeinsam den selbst erzeugten Strom zu nutzen. Geteilt wird der Strom über eine vertragliche Vereinbarung, abgerechnet wird ebenfalls direkt oder über einen Dienstleister. Der Strom kann entweder verschenkt oder verkauft werden. Weil Elefanten immer wieder auf Felder und Dörfer von Menschen vordringen, entwickelt ein Wiener Forschungsteam ein akustisches Frühwarnsystem. Kleine Messgeräte mit Mikrofon werden da auf Bäume gehängt. Eine KI soll dann erkennen, wenn sich Elefanten nähern und die Dorfbewohner mit einer Nachricht warnen. Die können die Tiere dann umlenken. Der Prototyp wird gerade in Simbabwe getestet.
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2: Überlastung auf der A13 Brenner-Autobahn Innsbruck Richtung Brenner ab Steinach dauert eine Viertelstunde länger. Grund dafür ist die altbekannte Baustelle im Bereich der Lueckbrücke. Ansonsten läuft's. Staus und Blitzer jederzeit gerne melden unter der 0512 20 80 85. Vielen Dank und gute Fahrt.
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2: Ja, dann starten wir doch gemeinsam durch den Donnerstagvormittag. Das Wochenende schon in Sicht, in Reichweite. Und bei uns gibt es 4 Hit am Stück. Was will man mehr, oder? Schönen Start durch den Donnerstagvormittag. Gleich Punkt 10.

Don Henley war nicht nur mit den Eagles sehr erfolgreich, sondern auch solo, The Boys of Summer. Was für ein großartiger 80er. Am Donnerstagvormittag auf Live-Radio. Morgen gibt es dann wieder von 9 bis 19 Uhr die größten Hits der 80er, 90er und 2000er. Flashback Friday auf Live-Radio. Und jetzt geht's weiter mit sehr aktuellem Sound von Miles Smith, Stay If You Wanna Dance. Er sagt selbst über den Song, das ist energiegeladene Musik für Freiheits- und lebensliebende Menschen. Und bei dem Wetter draußen, ja, da passt das doch perfekt, oder? Hier ist Miles Smith um kurz nach 10.

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17: Gleich 10:55. 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
18: Ein alter Bekannter in Tirol, Andi Laich.
19: Das Land hat Spuren eines Bären, der heuer im Oberland unterwegs war, genau untersuchen lassen. Dabei hat sich jetzt gezeigt, dass es derselbe Bär war, der schon im Jahr 2024 und 2025 in Tirol nachgewiesen worden ist. Das hat eine genetische Untersuchung gezeigt. Im August hat der Bär in Pfunz ein Pony gerissen. Die T-Netz verstärkt die Tiroler Stromnetze. In den kommenden Jahren plant der Netzbetreiber große Investitionen, sagt Aufsichtsratsvorsitzender Michael Kraxner.
20: Bis 2030 investieren wir 720 Millionen Euro in den Ausbau unseres Netzes. In erster Linie für die Versorgungssicherheit, aber auch für die regionale Wertschöpfung, weil die Investitionen ja auch im Land bleiben.
19: Notwendig wird das Upgrade, weil das Tiroler Netz immer mehr stemmen muss, unter anderem weil durch mehr Photovoltaikanlagen auch immer mehr Strom ins Netz eingespeist wird. Und die Innsbrucker Tourismus- und Gastroschule Villa Blanca eröffnet jetzt am Vormittag ihren neuen Wohncampus. Der Wohncampus 3 des Villa Blanca-Internats ist rundum saniert worden. Das Gebäude ist jetzt moderner und energieeffizienter. 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
18: Alles gut soweit auf den heimischen Straßen. Staus und Blitzer jederzeit gerne melden unter 0512 20 80 85. Vielen Dank und gute Fahrt.
17: Und jetzt genug geredet.
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0: die guten Herbst-Vibes, die wir so brauchen, Donnerstagvormittag auf Live-Radio. Gleich geht's weiter bei uns, aber vorher...
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2: Die Gesprächsreihe auf dem roten Stuhl im Komma in Wörgl. Morgen Freitag um 20 Uhr. Alle weiteren Infos und Tickets gibt's unter komma.at. Contra K im Metropolkino. Morgen Freitag um 20 Uhr bringt er sein Konzert live aus Hamburg auf die große Leinwand. Tickets gibt's unter www.metropol-kino.at oder direkt an der Kinokasse. Dürkelen im Restaurant Seegrube. Morgen Freitag ab 18.30 Uhr. Zweite Fußball-Bundesliga. Die FC Wacker Damen gegen den SG Gerätsberg Bürmoos. Am kommenden Sonntag um 14 Uhr im Tivoli W1. Das Bergbauernmuseum Zbach in Oberau lädt zum traditionellen Museumskirchtag. Am kommenden Sonntag ab 13 Uhr. Alle weiteren Infos auf www.wildschönau.com. Gratis Bahnfahrt für alle TT-Club-Mitglieder. Am kommenden Sonntag von 11 bis 16 Uhr. Infos auf club.tt.com. Und die Innsbrucker Herbstmesse vom 7. bis 11. Oktober. Mehr dazu auf herbstmesse.info.
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23: Gleich haben wir es. 5 vor 11. So ist es richtig. Hier ist das Tirolwetter auf Live-Radio mit Michi Klieber. Viel Sonne dabei im Land. Die Temperaturen steuern der 20-Grad-Marke entgegen. Lienz meldet 16 Grad in Kösten sind es 18 Grad, am wärmsten ist es aktuell in Gramsach und in Breitenbach mit 19,2 Grad. Im Laufe des Nachmittags ziehen dann auch ein paar dichtere Wolken ins Land. Es sollte aber trocken bleiben. Die Live-Radio-Vorschau zeigt es. Morgen sind dann schon von zu Beginn an dichtere Wolken mit dabei. In Nordtirol kann es auch mal regnen bei bis zu 24 Grad. Das Wochenende wird es dann aber wieder sonniger.
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7: Mit Sophie Weinhandl. Die Lage am heimischen Arbeitsmarkt bleibt angespannt. Im September waren 381.200 Menschen in Österreich ohne Job bzw. in einer Schulung. Die Zahl der Arbeitslosen ist damit weiter gestiegen. Details von Martina Steidl.
21: Mehr als 380.000 Arbeitslose, das sind 6.000 mehr als im September des Vorjahres. Besonders trifft es Frauen. Hier liegt das Plus gegenüber dem Vorjahr bei 6%. Bei Männern ist die Arbeitslosigkeit mit 0,6% minimal gesunken. Auch die Situation bei Langzeitarbeitslosen hat sich nicht verändert. Hier meldet das AMS ein Plus von 11% auf rund 104.000 Betroffene. Als langzeitarbeitslos gilt, wer mindestens ein Jahr lang beim AMS arbeitslos gemeldet ist.
7: Die Situation am Lehrstellenmarkt zeigt, dass knapp 4.000 Ausbildungsplätze fehlen. An den 6 österreichischen Flughäfen waren heuer insgesamt 7 Millionen Fluggäste unterwegs, um 5% weniger als in den Vorjahren. Auch die An- und Abflüge sind um knapp 5% zurückgegangen, zeigen Zahlen der Statistik Austria heute. Besonders stark verloren haben Linz und Klagenfurt, zugelegt haben nur die Passagierzahlen in Salzburg und Innsbruck. Trotzdem sind die Zahlen insgesamt auf einem hohen Niveau. Bis April sind sie auch noch gestiegen. Immer mehr Menschen in Österreich suchen Hilfe, wenn sie diskriminiert werden. Die Gleichbehandlungsanwaltschaft hat in den vergangenen beiden Jahren um 30% mehr Anfragen bekommen als davor und fordert deshalb auch mehr Personal und mehr Geld. Die meisten Fälle von Diskriminierung gibt es in der Arbeitswelt, am häufigsten wegen des Geschlechts. Jeder vierte Fall ist rassistisch motiviert. Und in Südbrandenburg in Deutschland steht die höchste Windenergieanlage der Welt. 365 Meter misst der Turm. Der Praxistest steht noch bevor. Im November soll der Windradkoloss in Betrieb gehen. Der Höhenwindturm soll Strom für bis zu 7.500 Haushalte produzieren können.
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23: Einen Staupunkt haben wir aktuell auf den Tiroler Straßen. Es geht ins Unterland auf der A12 Inntal-Autobahn. Dauert es bei der Ausreise nach Bayern beim Grenzübergang Kufstein-Kiefersfelden aktuell 5 bis 10 Minuten länger. Staus und Blitzer jederzeit gerne melden unter der 0512 20 80 85.
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23: Ja, bei diesem absoluten Traumherbstwetter heute, da braucht man natürlich auch die passende Musik. Sowas locker, leichtes, passend zur Arbeit auch. Sabrina Carpenter erfüllt das alles. Manchild jetzt mit dabei. Gleich Punkt 11. Schön, dass wir gemeinsam in Richtung Mittagspause starten.

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0: Hier ist Live-Radio um 11:12.
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0: Ui, was ist da los mit Fußballstar Cristiano Ronaldo? Wirbel im portugiesischen Nationalteam an die Leich.
2: Ronaldo hat das Team kurz vor dem Nations League Match gegen Dänemark überraschend verlassen. Ausschlaggebend waren eine Pressekonferenz des Trainers und ein Gespräch mit dem Verbandspräsidenten, schreibt Ronaldo auf Instagram. Der Trainer hat angekündigt, CR7 nicht in die Startelf zu nehmen. Ob das der einzige Grund ist, wissen wir noch nicht. Da bleibt der Superstar kryptisch. Er schreibt aber, zu gegebener Zeit würden die Fans die Wahrheit über die Gründe seines Abschieds erfahren.
0: Ui, das klingt schon ein bisschen endgültig.
2: Schauen wir mal.
0: Lionel Messi, anderer Fußballstar, dem geht es ein bisschen besser, der wird Doktor.
2: Ja, das sind positivere Schlagzeilen. Doktor allerdings nicht im medizinischen Sinn. Er bekommt einen Ehrendoktortitel von der Universität Buenos Aires verliehen. Damit will ihn die Uni würdigen. Er sei ein Beispiel für Exzellenz, Beharrlichkeit, Bescheidenheit und ethisches Handeln. Ganz großes Lob also. Bei seinem letzten Spiel in der argentinischen Nationalmannschaft soll er den Titel bekommen. Vom richtigen Doktortitel ist er allerdings weit weg. Er hat nämlich schon mit 13 die Schule geschmissen, als er zum FC Barcelona gewechselt ist. Aber immerhin ein Ehrendoktortitel beim letzten Spiel. Schauen wir mal, ob Ronaldo dann wieder zu Portugal zurückkommt. Vielleicht kriegt er ja doch noch einen Titel, aber
0: schauen wir mal. Aber da hat das Schuleabbrechen sich mal rentiert. Und Kaffees Hut lesen zum Verschicken gibt's künftig in Österreich.
2: Heute zum Tag des Kaffees bringt die Post eine Briefmarke aus altem Kaffeesud heraus. Kein Scherz, dafür wird der Kaffeesud zu einer Art Leder verarbeitet, aus dem die Briefmarken dann ausgestanzt werden. Die sollen dann auch wirklich nach Kaffee duften. 80.000 Stück sind produziert worden, gibt es jetzt in allen Postfilialen und im Online-Shop der Post zu kaufen.
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17: Um 11:05 eine neue Betrugsmasche macht in Tirol die Runde, Andi Leich.
18: Auf WhatsApp sind derzeit auch in Tirol betrügerische Nachrichten im Umlauf. Vermeintliche Bekannte machen darin Werbung für eine Online-Abstimmung samt dazugehörigem Link. Betrüger versuchen so aber in Wahrheit an persönliche Daten zu kommen. Die Arbeiterkammer warnt davor, den Link anzuklicken oder gar Daten preiszugeben. Verdächtige Nachrichten sollten sofort gelöscht und im Zweifel Experten kontaktiert werden. Das kann auch schlimm ausgehen. In Natas rollte ein abgestelltes Auto vergangene Nacht plötzlich los. Verletzt wird bei dem Unfall aber niemand. Eine Frau stellt das Auto auf einem Parkplatz ab, um zu einem Zigarettenautomaten zu gehen. Der PKW rollt dann aber unbemerkt los und kracht in eine Scheibe des angrenzenden Altenheims. In dem Büroraum ist zu der Zeit aber niemand mehr. Verletzt wird niemand. Der Schaden dürfte aber groß sein. Und heute geht's wieder los mit der Brennholzaktion in Innsbruck. Das ist ein Hilfsprojekt für einkommensschwache Haushalte. Sie bekommen für den Winter Brennholz im Wert von 150 Euro. Beantragen geht noch bis 30. November beim Innsbrucker Hilfswerk. 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
17: Stau weiterhin im Unterland auf der A12 Inntal-Autobahn. Bei der Ausreise nach Deutschland dauert es beim Grenzübergang Kufstein-Kiefersfelden weiterhin gut 5 bis 10 Minuten länger. Und bitte nicht so schnell, hier sind noch die neuesten Blitzer tirolweit. Die kommen immer direkt von euch. In Osttirol wird geblitzt und zwar auf der B108 Felbertauernstraße nach dem Ortsende von St. Johann im Wald. Wird in Fahrtrichtung Felbertauern geblitzt. Danke fürs Anrufen, Martin. Staus und Blitzer jederzeit gerne melden unter der 0512 20 80 85. Vielen Dank und gute Fahrt.
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1: Was für eine Hammerwoche, aber auf diesen grandiosen Donnerstag folgt ein noch unfassbarerer.
2: Sugar? Ja.
1: Ein noch unfassbarerer Freitag.
2: Es ist doch ein Wahnsinn, wie schnell bitte sind 3 Wochen vorbei. 3 Wochen lang die Live-Radio-Frühstücks-Sackhaltour. Wir haben euch gut versorgt, um täglich fit und gut genährt in den Tag zu starten. Morgen großes Finale. 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
1: Außerdem morgen natürlich alles zum österreichischen Fußball. Nationalteam Nations League ja heute Abend auswärts in Irland. Wir haben den Live-Radio-Wochenrückblick für
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1: Außerdem morgen natürlich alles zum österreichischen Fußball-Nationalteam Nations League ja heute Abend auswärts in Irland. Wir haben den Live-Radio-Wochenrückblick für euch und schauen aufs Wochenende, denn da wartet der große Zivilschutz.

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14: Mahlzeit am Donnerstagmittag, gleich haben wir es 5 vor 12. Hier ist das Tirolwetter bei Live-Radio mit Valentina Leitinger. Warm und sonnig starten wir in den Oktober.
22: Topwert aktuell in Breitenbach bei 21 Grad. In Innsbruck messen wir 20 und in St. Anton 16 Grad. Bis zu 26 Grad gehen sich heute Nachmittag noch aus. Dazu aktuell im ganzen Land viel Sonne. In den nächsten Stunden werden die Wolken vereinzelt ein bisschen dichter. In Osttirol wird es neblig. Morgen dann wieder unbeständiger, wie die Live-Radio-Vorschau zeigt. Sehr bewölkt, morgen Freitag in Nordtirol können ein paar gewitterige Schauer durchziehen. Dazu gehen sich bis zu 24 Grad aus. Der Samstag dann untertags sehr sonnig, am Abend wird es ein bisschen nass. Dazu ebenfalls bis zu 24 Grad.
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23: Mit Sophie Weinhandl. Wieder stehen mehr Menschen in Österreich ohne Job da. Im September sind rund 381.200 arbeitslos oder in einer AMS-Schulung gewesen. Das sind um 6.000 mehr als vor einem Jahr. Auch bei den Lehrstellen wird es enger. Die Zahl der arbeitssuchenden Lehrlinge ist um 8% gestiegen, die offenen Lehrstellen sind aber gleich geblieben, sagt uns AMS-Chef Johannes Kopf.
24: Wir haben eine Lehrstellenlücke sozusagen von ungefähr nicht ganz 4.000, also ungefähr auf eine offene Lehrstelle aktuell kommen etwa 1,5 Lehrstellensuchende. Man sieht, dass der Lehrstellenmarkt also nicht zur Gänze die Jugendlichen aufnehmen kann, die eine Lehrstelle wollen.
23: Besonders stark ist auch die Zahl der Langzeitarbeitslosen gestiegen, nämlich um 11% auf über 104.000. In der Neuauflage seines Betrugsprozesses in Innsbruck ist Jimmy Blue Ochsenknecht zu einer Geldstrafe von 34.500 Euro verurteilt worden. Der deutsche Schauspieler soll nach einer Geburtstagsfeier 2021 eine Hotelrechnung von knapp 14.000 Euro in Kirchberg in Tirol nicht bezahlt haben. Die 18.000 Euro, die er im ersten Verfahren schon bezahlt hat, werden angerechnet. Das Urteil muss noch bestätigt werden. Wer eine Photovoltaikanlage besitzt, kann überschüssigen Strom ab sofort einfacher mit anderen teilen. Über sogenannte Peer-to-Peer-Verträge können sich zwei oder mehr Haushalte und Unternehmen zusammenschließen, um gemeinsam den selbst erzeugten Strom zu nutzen. Geteilt wird der Strom über eine vertragliche Vereinbarung. Abgerechnet wird ebenfalls direkt oder über einen Dienstleister. Der Strom kann entweder verschenkt oder verkauft werden. Lange wurden sie nicht mehr öffentlich gezeigt. Jetzt sollen 12 Gemälde, darunter Werke von Van Gogh und Cézanne, im November in New York umgerechnet fast 400 Millionen Euro einbringen. Allein ein Werk von Cézanne soll rund 120 Millionen Dollar bringen. Laut dem Auktionshaus Sotheby's wäre das ein neuer Auktionsrekord für den Künstler.
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22: Einen Staupunkt gibt es aktuell und zwar auf der A13 Brenner-Autobahn Innsbruck Richtung Brenner. Bei Patsch gibt es 5 Minuten plus wegen Überlastung. Ansonsten läuft's. Falls ihr noch was seht, Staus und Blitzer jederzeit melden unter 0512 20 80 85. Dankeschön und gute Fahrt.
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14: Mahlzeit, Donnerstag, Mittagspause. Tirol startet raus in die Sonne, freut sich auf Mittagessen. Aber Radio unbedingt eingeschaltet lassen, denn diese Stunde gibt's Kinotickets für den brandneuen Film von Tom Cruise. Er ist diesmal aber kein sexy Agent, sondern eigentlich genau das Gegenteil. Was ich damit meine und die Kinotickets noch diese Stunde bei uns auf Live-Radio.

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0: Das ist Live-Radio am 1. Oktober mit der Frage, was zieht Mann und Frau im Herbst an? Die spätsommerlichen Temperaturen von der Woche bleiben ja nicht ewig. Wir haben heute Style-Expertin Andrea Pfeiffer, Lichtfuß, Chefredakteurin von der Tirolerin, gefragt. Bei Frauen, da ist vor allem Schmuck ja, von der Oma angesagt.
1: Was ich besonders schön finde, ist, dass es heuer im Herbst gar nicht so viel braucht, um sich modisch abzugraden. Was schon manchmal reicht, ist zum Beispiel ein Blick in die Schmuckschatulle der Großmutter. Und da gibt es ein Stück, das man heute ganz viel sieht, nämlich die Brosche. Die hat jetzt wieder einen Moment und ich mag das total gern, weil sie ist praktisch. Also man kann damit zum Beispiel Tücher, die ja auch sehr beliebt sind, momentan zusammenhalten. Aber man kann auch so ein ganz simples Outfit, du kannst wirklich eine schwarze Hose, schwarzes T-Shirt anziehen mit einer Brosche, sofort aufwerten.
0: Alles klar, bei Männern geht's in die klassische Richtung.
1: Man sieht also ein bisschen Strebersachen, zum Beispiel Wollpullover aus so einem Grobstrick, die so ein bisschen ausschauen, wie es hätte sie die Oma selber genäht. Aber auch Cardigans, Pullunder haben einen Moment und generell sieht man bei den Herren die Klassiker wiederkommen. Also Trenchcoats sind sowieso immer ein Thema, aber sind jetzt heuer nochmal besonders im Fokus, weil sie halt einfach ein schöner Klassiker sind. Und man ist ja einfach immer gut anzogen, muss man sagen.
0: Ja, aber die Hauptsache ist ja, dass man sich wohlfühlt in dem, was man trägt. Oder ich habe mir zum Beispiel so eine dicke Teddybär-Fließjacke gekauft heuer. 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
18: Mahlzeit am Donnerstagmittag. Es geht gleich weiter mit dem Tirolwetter bei uns und zwar schon in exakt 21 Sekunden.
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18: Und da sind wir schon mit dem Tirolwetter bei Live Radio um 12:35 mit Valentina Leitinger. Fein warmes Herbstwetter heute.
25: Sonne und Wolken wechseln sich im Laufe des Nachmittags jetzt immer wieder ab. Grundsätzlich hat aber jetzt in der Mittagspause die Sonne noch die Überhand. In St. Jakob messen wir 15 Grad, in Seefeld 19 und in Innsbruck 21 Grad. Bis zu feinwarme 26 Grad gehen sich heute noch aus. Morgen dann schon wieder ein bisschen unbeständiger, wie die Live-Radio-Vorschau zeigt. Sehr bewölkt morgen Freitag. In Nordtirol können ein paar gewitzige Schauer durchziehen. Dazu gehen sich bis zu 24 Grad aus. Der Samstag dann untertags schon wieder sehr sonnig, am Abend wird es dann vereinzelt nass, dazu ebenfalls bis zu 24 Grad.
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18: Alles stabil bei uns in Tirol, Bertelena.
27: Tirol hat weiter die niedrigste Arbeitslosenquote in ganz Österreich. Das zeigen heute die aktuellen AMS-Zahlen. Trotzdem ist die Lage nicht für alle einfach. Tirol-Reporter Andi Leich.
28: Rund 15.500 Personen sind in Tirol aktuell auf der Suche nach einem Job, minimal mehr als zur gleichen Zeit im letzten Jahr. Das Plus betrifft vor allem Frauen. Und ganz besonders gestiegen ist die Zahl der Langzeitarbeitslosen, also all jener, die schon seit über einem Jahr auf Jobsuche sind. Hier gibt es ein Plus von über 20%. Insgesamt sei die Lage bei uns in Tirol aber stabil, heißt es vom AMS. Mit 4,1% hat Tirol weiterhin die niedrigste Arbeitslosenquote aller österreichischen Bundesländer.
27: In Fliers kann die Feuerwehr in der Nacht einen Waldbrand verhindern. Ein Auto und ein Geräteschuppen stehen in Vollbrand. Die Flammen drohen auf den angrenzenden, sehr trockenen Wald überzugreifen. Das kann die Feuerwehr verhindern und den Brand rasch löschen. Was der Auslöser war, das wird jetzt ermittelt. Und dringend Pflegeeltern gesucht. Das Land Tirol sucht laufend Interessierte in Tirol, die Kindern ein neues Zuhause geben können. In der Pflegefamilie sollen Kinder dauerhaft unterkommen. Aktuell leben in Tirol 276 Kinder bei Pflegepersonen. Interessierte können sich bei einem Online-Info-Event erkundigen und zwar am 15. Oktober um 17 Uhr. Anmelden ist auf der Website des Landes möglich. 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
25: Wir schauen auf die A13 Brenner-Autobahn Innsbruck Richtung Brenner. Da steht ein defekter LKW auf der Europabrücke. Ihr kommt da langsam einspurig vorbei. Die Einsatzkräfte sind bereits vor Ort. Aktuell gibt es zwischen Innsbruck Mitte und Patsch ein Plus von 40 Minuten. Und bitte nicht zu schnell unterwegs sein. Die neuesten Blitzer für Tirol nur hier bei uns auf Live-Radio. Auf der A12 Inntal-Autobahn Kufstein Richtung Innsbruck blitzt in Münster von der Brücke runter. Danke Martin fürs Anrufen. Falls ihr noch was seht, Staus und Blitzer, bitte melden unter 0512 20 80 85.
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0: Mahlzeit am Donnerstagmittag. Hier ist Live-Radio mit Kinotickets.
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0: Tom Cruise ist zurück, aber nicht als strahlender Actionheld. In unserem Live-Radio-Kinofilm der Woche, Digger, löst er als Erdölmagnat und Multimilliardär hier quasi den Weltuntergang aus.
2: Klar schieben Sie die ganze Schuld auf mich.
3: Du hast gerade einen halben Kontinent ertränkt. Was willst du denn machen? Noch einen draufsetzen?
0: Ja, eine Ölbohrung geht schief. Die Polarkappen spalten sich dann ab. Tsunamis überschwemmen Europa und...
4: Sind das alle verdammten schlechten Nachrichten?
5: Da wäre noch der Atommüll.
0: Ja, der Atommüll. Tom Cruise will das jetzt aber selbst lösen. Und was dabei rauskommt, schaut er euch am besten selbst an. Die Verwandlung von Tom Cruise zu diesem alten, dicken Erdölmagnat. Das ist aber schon das Kinoticket wert. Unglaublich gut. Der Film schwenkt zwischen witzig und doch sehr, sehr ernst und nachdenklich und bringt wahrscheinlich Tom Cruise den nächsten Oscar ein. Euch haben wir jetzt Kinotickets reserviert in einem der Tiroler Cineplex Kinos für Digger, den neuen Film mit Tom Cruise. Schnell durchklingeln unter der 0512 208 16.
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22: Gleich haben wir es 5:01. Hier ist das Tirolwetter bei Live Radio mit meiner lieben Arbeitskollegin Valentina Leitinger.
23: Und mit einem Sonne-Wolken-Mix geht's durch den Donnerstagnachmittag. Bis zu 26 Grad gehen sich heute noch aus. Topwert aktuell in Wörgl bei 23 Grad. In Innsbruck messen wir 22 und in Berwang 18 Grad. In Richtung Abend ziehen die Wolken dann großteils zu. In der Nacht gibt's im Außerfern ein paar Schauer. Eher trüb schaut's dann morgen aus, wie die Live Radio Vorschau zeigt. gibt's. Der Freitag bleibt bewölkt, die Sonne schaut nur selten raus. In Nordtirol können auch ein paar gewitzrige Schauer immer wieder durchziehen. Dazu gehen sich bis zu 24 Grad aus. Der Samstag dann untertags schon wieder sehr sonnig. Am Abend wird's wieder nass, dazu ebenfalls bis zu 24 Grad.
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16: Mit Hannes Harp. Ausgerechnet in der Hauptreisezeit im Juli und August haben weniger Passagiere die 6 österreichischen Flughäfen genutzt. Trotzdem war ordentlich was los. Michael Schäder hat sich die Zahlen angeschaut.
21: 7 Millionen Passagiere haben im Juli und August die Flughäfen in Wien, Graz, Salzburg, Innsbruck, Linz und Klagenfurt genutzt. Das sind um 5% weniger als zur gleichen Zeit vor einem Jahr, wie die Zahlen der Statistik Austria zeigen. Am größten war der Rückgang in Linz und Klagenfurt mit jeweils rund 13% Fluggästen weniger. In Wien-Schwechat waren es rund 6%. Mit Salzburg und Innsbruck gibt es aber auch 2 Airports, die sich über mehr Passagiere freuen dürfen. Mit rund 50.000 Starts und Landungen hat es im Juli und August nebenbei auch so wenige Flugbewegungen wie zuletzt vor 6 Jahren gegeben.
16: Unterm Strich war der letzte Sommer trotzdem im Spitzenfeld. Nur in den letzten beiden Jahren und 2019 sind mehr Menschen unterwegs gewesen. Die Polizei hat eine 5-köpfige Einbrechergruppe geschnappt. Die Bande soll in 3 Bundesländern fast 50 Mal eingebrochen sein. In Apotheken, Restaurants oder Fachgeschäfte in Nieder- und Oberösterreich sowie in Wien. 4 Verdächtige haben die Polizisten festgenommen. Wo der 5. Einbrecher ist, ist derzeit unklar. Es soll ein 28-jähriger Marokkaner sein. Der Gesamtschaden macht über 100.000 Euro aus. Wegen der zuletzt ausgebüxten KI-Systeme nimmt eine US-Behörde jetzt Anthropic und OpenAI unter die Lupe. Die Verbraucherschutzbehörde FTC hat laut Washington Post eine umfassende Untersuchung zu den KI-Risiken eingeleitet. Bei OpenAI hat sie schon 2023 ermittelt. Damals ist es um mögliche Verbraucherschäden durch ChatGPT gegangen. Die Untersuchung ist aber ohne Folgen geblieben. Wer sich ein neues Sportshirt kaufen will, hat gute Chancen auf ein gutes Produkt. Im Test des Vereins für Konsumenteninformation haben 13 von 16 Shirts sehr gut oder gut abgeschnitten. Nur 3 sind wegen Schadstoffen oder Mikrofasern weniger zufriedenstellend bewertet worden.
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23: Wir schauen zum defekten LKW auf der A13 Brenner-Autobahn Innsbruck Richtung Brenner. Auf der Europabrücke, ihr kommt da langsam einspurig vorbei und die Einsatzkräfte sind vor Ort. Es staut sich jetzt aber zurück bis auf die A12 Inntal-Autobahn bei Innsbruck Ost. Aktuell gibt es hier ein Plus von 40 Minuten. Ansonsten läuft's aber, falls ihr noch was seht, Staus und Blitzer bitte melden unter 0512 20 80 85. Dankeschön und gute Fahrt.
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22: Ja, und rein geht's in den Arbeitsnachmittag am Donnerstag. Hoffe, ihr habt eine feine Mittagspause oder seid jetzt schon wieder top motiviert zurück am Arbeitsplatz. Wir haben gleich die aktuelle von Taylor Swift mit dabei. I knew it, I knew ya. Yeah. Die ist im Vergleich zu den Songs, die sie letzte Woche veröffentlicht hat, richtig gut, die Nummer. Und Kamerads, be mine, so legen wir jetzt los. Um Punkt 1 auf Live-Radio.

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1: Und jetzt die aktuelle von
0: Taylor Swift. I knew it, I knew you.

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2: 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Zweites Urteil für Jimmy Blue, Beate Lehner.
1: Der deutsche Reality-TV-Darsteller Jimmy Blue Ochsenknecht ist heute am Vormittag am Landesgericht verurteilt worden wegen schweren Betrugs. Der Prozess gegen ihn wurde neu verhandelt, ohne Jimmy Blue selbst. Tirol-Reporter Andi Laich.
3: 2021 hatte Ochsenknecht in einem Kirchberger Hotel Geburtstag gefeiert, die Rechnung über 14.000 Euro aber nicht gezahlt. Der erste Prozess letztes Jahr hat mit einer Diversion geendet, die hat das Oberlandesgericht aber wieder aufgehoben, weil Ochsenknecht nicht bewusst sei, dass er Unrecht getan hat. Bei der Prozessneuauflage ist er heute nicht dabei, er könne nichts Neues beitragen, lässt er ausrichten. Er setzt schließlich 34.500 Euro Geldstrafe, weil ihm das Bußgeld aus dem letzten Prozess und die U-Haft angerechnet werden, bleiben noch 6.500 Euro.
1: Autos in Terfens ausgeräumt. In der Nacht auf gestern haben Diebe mehrere Autos in Terfens nach Bargeld durchsucht. Die Autos waren nicht versperrt und vor Wohnhäusern geparkt. Insgesamt 9 Diebstähle sind angezeigt worden. Die Polizei bittet jetzt um Hinweise aus der Bevölkerung. Und nächstes Match heute für die Fußballnationalmannschaft. Österreich spielt in der Nations League auswärts gegen Irland. Die letzten beiden Spiele gegen Israel und den Kosovo hat Österreich gewonnen. Heute soll der nächste Sieg her. Los geht's um 20.45 Uhr. 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
5: Wir schauen zum defekten LKW auf der A13 Brenner-Autobahn Innsbruck Richtung Brenner auf der Europabrücke. Die Einsatzkräfte sind vor Ort und ihr kommt langsam einspurig vorbei. Es staut sich aber ordentlich von der Europabrücke zurück bis auf die A12 Innsal-Autobahn bei Innsbruck Ost. Insgesamt braucht ihr hier eine Dreiviertelstunde länger aktuell. Ansonsten läuft's aber auf Tirols Straßen. Falls ihr noch was seht, Staus und Blitzer jederzeit melden unter 0512 20 80 85. Dankeschön und gute Fahrt.
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2: So, gleich haben wir es 5:05. Hier ist das Tirolwetter bei Live Radio mit Valentina Leitinger. Das feine Herbstwetter hält noch an. Es wird jetzt aber schon langsam ein bisschen umständiger.
5: Untertags gibt es jetzt heute noch viel Sonne, aber auch schon ein paar mehr Wolken als die letzten Tage. In der Nacht gibt es dann ein paar Schauer im Außerfern. Dazu messen wir jetzt aber untertags noch warme Temperaturen. In St. Leonhard aktuell 18 Grad, in Achenkirch 21 und in Innsbruck 22 Grad. Bis zu 26 Grad gehen sich am Nachmittag noch aus. Eher trüb schaut es dann morgen aus, wie die Live-Radio-Vorschau zeigt. Der Freitag bleibt bewölkt, die Sonne schaut nur selten raus. In Nordtirol können auch ein paar gewitterige Schauer durchziehen. Dazu gehen sich bis zu 24 Grad aus. Der Samstag dann schon wieder sonniger. Am Abend wird's nass. Dazu ebenfalls bis zu 24 Grad.
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23: Mit Hannes Harp. Die EU-Innenminister haben ihre neuen Abschieberegeln beschlossen. Damit sollen Abschiebungen einfacher werden und es wird möglich, Rückkehrzentren außerhalb der EU einzurichten. Nach dem Massenansturm auf die spanische Exklave Ceuta wird aber auch noch über weitere Verschärfungen diskutiert. Hier will Innenminister Kahner schneller reagieren können. Bei einem solchen Massenansturm müsse auf Einzelfallprüfungen verzichtet werden.
24: Wenn offensichtlich es hier einen Ansturm gibt, der nichts mit Asyl zu tun hat, und das war ja letztendlich so in Ceuta, dann kann man nicht mit dem bisherigen System darauf reagieren. Das wäre falsch.
23: Kahner spricht von einer möglichen Zurückweisungsrichtlinie. Einen entsprechenden Vorschlag habe er bereits vor Jahren gemacht. Weniger Behördenwege, weniger Papierkram, das ist das Ziel eines neuen Pakets für die Gemeinden, auf das sich Bund, Länder und Gemeinden in ihrer sogenannten Reformpartnerschaft geeinigt haben. Bei Anträgen oder Förderungen sollen die Behörden künftig Daten sicher untereinander austauschen, vor allem digital. Außerdem sollen Gemeinden leichter zusammenarbeiten können. Das deutsche Kanzleramt blockiert den Entwurf des Finanzministeriums für die geplante Zuckersteuer. Der Vorschlag sei in dieser Form noch nicht mehrheitsfähig, wie es heißt. Die schwarz-rote Koalition in Deutschland hat sich im Rahmen eines Sparpakets für die Krankenversicherungen auf eine Zuckersteuer für das kommende Jahr geeinigt. 7 Millionen Passagiere und trotzdem um rund 5% weniger als im Vorjahr. Auf Österreichs Flughäfen ist im Juli und August weniger geflogen worden. Auch die An- und Abflüge sind um knapp 5% zurückgegangen, ist die Info der Statistik Austria. Besonders stark verloren haben Linz und Klagenfurt, zugelegt haben nur die Passagierzahlen in Salzburg und Innsbruck.
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5: Gute Nachrichten gibt's für die A13 Brenner-Autobahn Innsbruck Richtung Brenner. Der defekte LKW auf der Europabrücke ist geräumt und beide Fahrstreifen sind wieder offen. Bei Patsch gibt's jetzt noch 5 bis 10 Minuten plus im Reststau. Und wir schauen zur A12 Inntal-Autobahn Kufstein Richtung Innsbruck. Zwischen Volders und Innsbruck Ost gibt's jetzt 20 Minuten mehr Fahrzeit wegen Überlastung. Und bitte nicht zu schnell unterwegs sein, die neuesten Blitzer für Tirol nur hier bei uns auf Live-Radio. Auf der A12 Inntal-Autobahn Kufstein Richtung Innsbruck blitzt's in Münster von der Brücke runter. Danke Martin fürs Anrufen. Falls ihr noch was seht, Staus und Blitzer, bitte melden unter 0512 20 80 85. Dankeschön und gute Fahrt.
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2: Ja, drei Kult-Hits aus den 2000ern am Stück, gleich mit Mark, Want to Make Her Happy. Und da gibt es zwei lustige Fakten über den Typen. Erstens, ja, der klingt so nach großer Popwelt, ist aber aus Feldkirch in Vorarlberg. Und der zweite lustige Fun-Fact, der macht schon lange keine Popmusik mehr, jetzt komponiert er klassische Musik. Letztes Jahr hat er für die Wiener Symphonika ein Cello-Konzert komponiert. Na da, schau an. Und wir starten mit einer Frau, die sicher noch nie ein Cello-Konzert komponiert hat. Die Pink mit Just Like a Pill, gleich Punkt 2, hier ist Live-Radio.

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1: Die Gesprächsreihe auf dem roten Stuhl im Komma in Bürgel. Morgen Freitag um 20 Uhr. Alle weiteren Infos und Tickets gibt's unter komma.at. Kontra K im Metropolkino. Morgen Freitag um 20 Uhr bringt er sein Konzert live aus Hamburg auf die große Leinwand. Tickets gibt's unter www.metropol-kino.at oder direkt an der Kinokasse. Dürkelen im Restaurant Seegrube. Morgen Freitag ab 18.30 Uhr. Zweite Fußball-Bundesliga. Die FC Wacker Damen gegen den SG Gerätsberg Bürmoos. Am kommenden Sonntag um 14 Uhr im Tivoli W1. Das Bergbauernmuseum Zbach in Oberau lädt zum traditionellen Museumskirchtag. Am kommenden Sonntag ab 13 Uhr. Alle weiteren Infos auf www.wildschönau.com. Gratis Bahnfahrt für alle TT-Club-Mitglieder. Am kommenden Sonntag von 11 bis 16 Uhr. Infos auf club.tt.com. Und die Innsbrucker Herbstmesse vom 7. bis 11. Oktober. Mehr dazu auf herbstmesse.info.
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7: Um 3:05 mit Beate Lehner. Schönen Nachmittag. In Natters rollt vergangene Nacht ein Auto durch eine Glasscheibe in ein Büro des Altersheims. Eine Frau hatte das Auto davor am Parkplatz eines Supermarkts daneben abgestellt, weil sie Zigaretten kaufen wollte. Da ist das Auto ins Rollen geraten. Es rollt rückwärts über die Straße und bricht durch die große Glasscheibe. Verletzt wird zum Glück niemand. Der Schaden ist aber groß. Der Innsbrucker Flughafen freut sich über mehr Fluggäste. In den Sommermonaten Juli und August sind mehr Passagiere in Innsbruck gestartet und gelandet als im letzten Jahr. Ein Plus von 5,6% zeigt die Statistik heute. Gemeinsam mit Salzburg ist Innsbruck der einzige Flughafen, der im Sommer steigende Passagierzahlen verzeichnet hat. Der Wert liegt aber immer noch deutlich unter dem vor der Corona-Pandemie. Und die Innsbrucker Wahrzeichen werden jetzt pink. Der Innsbrucker Bergisel und das Goldene Dachl strahlen jetzt abends in pink, um an die Brustkrebsvorsorge zu erinnern. Den Krebs früh zu erkennen, ist einer der wichtigsten Schlüssel im Kampf dagegen, heißt es dazu von der Krebshilfe Tirol. Deswegen gilt auch der ganze Oktober als Brustkrebsmonat, in dem viele Events im Zeichen der pinken Schleife stehen. 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
22: Mit Valentina Leitinger. Zwei Staupunkte gibt es aktuell, und zwar auf der A12 Inntalautobahn Kufstein Richtung Innsbruck. Zwischen Wattens und Hall gibt es 10 bis 15 Minuten mehr Fahrzeit wegen Überlastung. Und A13 Brenner-Autobahn Innsbruck Richtung Brenner. Zwischen Innsbruck Süd und Patsch gibt es 5 Minuten plus. Ansonsten läuft's. Falls ihr noch was seht, Staus und Blitzer, bitte melden unter 0512 20 80 85. Dankeschön und gute Fahrt.
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19: Hier ist das Tirolwetter bei Live-Radio mit Valentina Leitinger. Warm und sonnig starten wir in den Oktober. Topwert aktuell in Wörgl bei 25 Grad, in Innsbruck messen wir 24 und in Trinz 20 Grad. Dazu aktuell im ganzen Land noch sonnig. In den nächsten Stunden werden dann die Wolken vereinzelt ein bisschen dichter. In Osttirol bildet sich Nebel. Morgen dann eher trüb, wie die Live-Radio-Vorschau zeigt. Bewölkt geht's durch den Freitag. In Nordtirol können ein paar gewittrige Schauer durchziehen. Dazu gehen sich aber immer noch bis zu feine 24 Grad aus. Der Samstag dann untertags sehr sonnig, am Abend wird's nass, dazu ebenfalls bis zu 24 Grad.
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19: Es ist kurz vor drei.
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20: Mit Hannes Harp. In Österreich gilt ab heute die neue Paketsteuer. Die Online-Händler Amazon und Otto sehen sie aber rechtlich nicht in Ordnung und wollen das nun klären lassen. Große Online-Händler mit mehr als 100 Millionen Euro Umsatz in Österreich müssen ab heute 2 Euro pro Paket oder Bestellung zahlen. Inklusive Mehrwertsteuer sind das 2,40 Euro. Viele Online-Bestellungen werden dadurch teurer, denn den Großteil der Mehrkosten werden die Händler an die Kunden weitergeben. Wer eine Photovoltaikanlage besitzt, kann überschüssigen Strom ab sofort einfacher mit anderen teilen. Über sogenannte Peer-to-Peer-Verträge können sich zwei oder mehr Haushalte und Unternehmen zusammenschließen, um gemeinsam den eigens erzeugten Strom zu nutzen, was Angela Holzmann von der österreichischen Energieagentur grundsätzlich positiv stimmt.
21: Grundsätzlich finde ich, es ist ein Modell, sowohl die Energiegemeinschaften als auch die Peer-to-Peer-Verträge, wo beide profitieren und die für Konsumentinnen und Erzeuger einfach ein tolles Modell sind. Also keiner wird reich damit, aber man erspart sich tatsächlich was und es fördert einfach sehr das Bewusstsein für die eigene Energienutzung.
20: Der Strom kann entweder verschenkt oder verkauft werden. Voraussetzung, der Netzbetreiber muss informiert werden. Die EU-Innenminister haben heute in Luxemburg das umstrittene EU-Abschiebegesetz endgültig beschlossen. Menschen, die illegal in der EU sind, sollen damit schneller und effizienter abgeschoben werden können. Außerdem dürfen jetzt Rückführzentren in Ländern außerhalb der EU errichtet werden. Innenminister Kahner will sie gemeinsam mit anderen Staaten rasch starten. Bis Jahresende soll feststehen, in welchen Ländern. Der sonnige Herbst treibt die Buchungen der Reiseveranstalter spät aber doch nach oben. Bei Anbietern wie TUI ist in den vergangenen Wochen mehr Umsatz gemacht worden als im Vorjahr. Für den ganzen Sommer fehlen aber noch 2%. Und auch für den Winter liegen die Buchungen um 4% unter dem Vorjahr. Die Kunden buchen heuer sehr kurzfristig, heißt es von TUI Österreich.
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19: Einen Staupunkt gibt's aktuell und zwar auf der A12 Inntal-Autobahn Innsbruck Richtung Kufstein. Bei Radfeld steht ein defektes Fahrzeug auf der Fahrbahn. Die Einsatzkräfte sind bereits vor Ort und der rechte Fahrstreifen ist gesperrt. Aktuell dauert's hier 20 bis 25 Minuten länger. Ansonsten läuft's, falls ihr noch was seht, Staus und Blitzer jederzeit melden unter 0512 20 80 85. Dankeschön und gute Fahrt!
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22: Gleich 15 Uhr an diesem 1. Oktober Nachmittag. Die ersten Kastanien liegen ja schon am Boden. Die Kinder sammeln fleißig und daheim wird schon überlegt, was man daraus basteln kann. Ich bin jetzt für euch wieder da heute Nachmittag mit viel guter Musik, guter Laune und natürlich den verrücktesten Schlagzeilen des Tages. Schönen Donnerstag.

0: Schönen Donnerstag. Die New York Times hat jetzt die 100 besten Serien des 21. Jahrhunderts gekürt. Die Top 3, Mad Men, 2, The Wire, kenne ich auch nicht, und Platz 1, Breaking Bad. Was streamt ihr heuer im Herbst auf der Couch? Was ist denn eure beste Serie des 21. Jahrhunderts? Was könntet ihr empfehlen?
1: The Rookie.
0: Worum geht's da kurz zusammengefasst?
1: So Polizei.
0: Da hast du alle Folgen am Stück geschaut, oder wie schaut es bei dir aus?
1: Genau.
2: War definitiv Tschernobyl auf HBO, ja. Definitiv die beste Serie. Weil es ziemlich gut der Historie entspricht und ziemlich gut gemacht ist, wie es wirklich war.
3: Gilmore Girls, was einfach voll zeitlos ist und eigentlich die Storyline immer um den Herbst geht.
0: Ja. Auch immer Clinch mit der Mama dann?
3: Nö.
4: Der Mentalist ist eine typische Detektiv-Polizeigeschichte. Aufklärungskrimi, sowas.
0: Und hast du schon sicher 2, 3, 4 Mal gesehen?
4: Nein, bin gerade dabei.
0: Ah, du bist gerade mittendrin?
4: Ja.
0: Welche Staffel?
4: 4. von 7.
0: Hast du nur im ganzen Herbst Zeit, dass du fertig schaust?
4: Ja, wird wahrscheinlich eh nicht so lange dauern, aber ja.
5: Gilmore Girls, weil es eine typische Herbstserie ist und man im Herbst schauen anfangen muss. Damit es dann wirklich jede Serie zu jedem passenden Event und hast Weihnachten, die Weihnachtsfolgen.
0: Das machst du so das ganze Jahr?
5: Nein, ich nicht, aber ich empfehle es.
0: Jetzt gibt es die Serie doch schon länger. Wie oft, Hand aufs Herz, hast du die schon alle durchgesüchtelt?
5: Zweimal. Ja, es geht.
0: Damals Tochter, damals Mama.
5: Sozusagen, ja. Und dann noch das dritte Mal noch mit dem Enkelkind.
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0: Kaufis Rush Hour heute am 1. Oktober an einem der wichtigsten Tage des Jahres. Heute ist Weltkaffeetag. Ja, der Kaffee. Wichtiges Getränk. Der hat, glaube ich, schon viele Kollegenleben gerettet in den diversen Büros und Arbeitsstätten. Und ihr dürft heute entscheiden, zu welchem Kaffeesong wir um 18 Uhr nach Hause fahren. Hierbei
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0: Entweder Songkandidat 1, der kommt musikalisch ohne Milch und Zucker aus. Die All Saints mit Black Coffee. Oder die Einladung für eine schöne Tasse Kaffee.
2: Die Tasse Kaffee. Und auch das Glas Wein.
0: Von Helene Fischer. Komm, schau rein, die Tasse Kaffee. Was darf sein? 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Ihr seid die Musikchefs. Ergebnis 18 Uhr.

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27: Mit Beate Lehner um 3:35. Schönen Nachmittag. Tirol hat die niedrigste Arbeitslosenquote in Österreich. Die aktuellen Zahlen des AMS zeigen, 15.500 Menschen sind bei uns aktuell auf Jobsuche, minimal mehr als zur gleichen Zeit im letzten Jahr. Das Plus betrifft vor allem Frauen und Langzeitarbeitslose. Insgesamt sei die Lage am Arbeitsmarkt in Tirol aber recht stabil, heißt es vom AMS. In Lienz krachen heute früh zwei Kleinlaster zusammen, dann überschlägt sich einer davon. Das Fahrzeug wird durch den Aufprall gegen eine Mauer geschleudert, überschlägt sich und bleibt auf der Seite liegen. Beide Fahrer müssen leicht verletzt ins Krankenhaus gebracht werden. Und ein Innsbrucker Barkeeper mischt derzeit die Cocktailszene auf. Er mixt seine Cocktails in einer weltweit völlig

0: Cocktailmixens zu kosten.
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3: Mit Valentina Leitzinger. Gute Nachrichten gibt's für die A12 Inntalautobahn Innsbruck Richtung Kufstein. Das defekte Fahrzeug bei Radfeld ist geräumt. Aktuell dauert's hier jetzt noch 10 Minuten länger. Und bitte nicht zu schnell unterwegs sein. Die neuesten Blitzer für Tirol nur hier bei uns auf Live-Radio. Auf der A12 Inntalautobahn Innsbruck Richtung Landeck steht in der Ausfahrt Mötz im Baustellenbereich die Polizei und kontrolliert da den 60er. Danke Roland fürs Anrufen. Falls ihr noch was seht, Staus und Blitzer, bitte melden unter 0512 20 80 85. Dankeschön und gute Fahrt.
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0: Live-Radio am Donnerstag, der 1. Oktober. Langsam kommt ja wieder die Zeit, wo man sich gemütlich auf die Couch schmeißen kann. Decke drüber, Tee in die Hand und in der anderen Hand ein gutes Buch. Wieder mal schön lesen. Auch im Zeitalter von ChatGPT hat das gute alte Buch noch lange nicht ausgedient. Und dafür gibt es heute drei ziemlich gute Beweise.
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0: Heute mit den Top 3 Gründen, warum Bücher auch im Zeitalter von ChatGPT immer noch wichtig sind.
1: Platz 3.
0: Schon mal versucht, mit ChatGPT eine Fliege zu erschlagen?
1: Platz 2.
0: Ein Buch braucht kein WLAN und wenn das Internet ausfällt, musst du nicht plötzlich mit deiner Familie reden.
1: Und auf Platz 1.
0: In den Top 3 Gründen, warum Bücher auch im Zeitalter von ChatGPT immer noch extrem wichtig sind. Hurra! Der Tisch wackelt endlich nicht mehr.
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0: Kaufis Rush Hour, die allererste Oktoberausgabe 2026. Und jetzt, wo es ja draußen wieder früher finster wird, brauchen wir eins umso dringender: Glück und glücklich sein. Und deswegen gibt es ab sofort jeden Donnerstag hier bei mir in der Show eine Minute Glück. Und zwar für euch zum Mitnehmen und zum gleich ausprobieren. Und in unserer ersten Folge, da geht es gleich um einen ganz einfachen Satz, den ihr alle schon viel zu gut hier aus der Show kennt, der tatsächlich doppelt glücklich macht.
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0: Barbara, wir starten mit einer ganz einfachen Frage, wie ich sie auch in der Sendung immer wieder stelle, nämlich: Wie war dein Tag? Und die Frage kann auch tatsächlich glücklich machen.
2: Ja, weil du fragst mich, wie war dein Tag? Das heißt, du interessierst dich für mich. Du möchtest mehr wissen von mir. Hey, was tut denn der Barbara gut? Wenn ich zum Beispiel sage, okay, ich habe heute ein ganz feines Mittagessen gehabt, ich habe eine Freundin getroffen, dann hörst du das von mir und dann denkst du vielleicht, wenn jetzt die Barbara so gern mag, dann frage ich sie vielleicht zum Wochenende, mal kochen wir gemeinsam was, vielleicht was wir noch gar nicht, also schon lange nicht mehr gegessen haben. Und dann überlege ich mir da was und wir kochen gemeinsam und dann gibt es sicher ein ganz feines Gespräch.
0: Also ich erzähle dir von meinem Glück und du erinnerst dich noch einmal dran quasi.
2: Genau, beziehungsweise ja umgekehrt. Ich weiß, was du dann machst und kann von dem wieder mehr machen. Und wenn es dich glücklich macht, geht es mir ja auch gut.
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16: Hier ist das Tirolwetter bei Live-Radio mit Valentina Leitinger. Mit einem Sonne-Wolken-Mix geht's durch den Donnerstagnachmittag. Topwert aktuell in Schwarz bei 25 Grad. In Innsbruck messen wir 24 und in Lermoos 21 Grad. In Richtung Abend ziehen die Wolken dann großteils zu. In der Nacht gibt's im Außerfern dann ein paar Schauer. Eher trüb schaut's morgen aus, wie die Live-Radio-Vorschau zeigt. Der Freitag bleibt bewölkt. Die Sonne schaut nur selten raus. In Nordtirol können auch ein paar gewitzrige Schauer durchziehen. Dazu gehen sich aber immer noch bis zu feine 24 Grad aus. Der Samstag dann untertags sehr sonnig, am Abend wird es dann wieder nass, dazu ebenfalls bis zu 24 Grad.
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16: Es ist gleich 5 vor 4.
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18: Mit Hannes Harp. In Österreich suchen immer mehr Menschen einen Job. Im September sind über 381.000 Menschen arbeitslos oder in Schulung gewesen, mehr als noch vor einem Jahr. Auffallend ist, dass der Anstieg vor allem Frauen betrifft. Wie das mit dem schrittweise angehobenen Pensionsalter zusammenhängt, erklärt AMS-Chef Johannes Kopf.
19: Das ist ein bisschen ein komischer Spagat, dass wir auf der einen Seite Potenziale auch ausweiten, also das Frauenpensionsalter steigt auch, damit wir mehr Menschen morgen am Arbeitsmarkt haben, weil wir sie brauchen, werden demografiebedingt, und gleichzeitig aber sozusagen noch steigende Arbeitslosigkeit beklagen.
18: Auch für Jugendliche wird die Suche nach einem Ausbildungsplatz schwieriger. Aktuell fehlen in Österreich knapp 4.000 Lehrstellen. Während die Zahl der freien Plätze gleich geblieben ist, gibt es um 8% mehr arbeitssuchende Jugendliche. In Österreich gilt ab heute die neue Paketsteuer. Die Onlinehändler Amazon und Otto sehen sie aber rechtlich nicht in Ordnung und wollen das nun klären lassen. Große Onlinehändler mit mehr als 100 Millionen Euro Umsatz in Österreich müssen ab heute 2 Euro pro Paket oder Bestellung zahlen. Inklusive Mehrwertsteuer sind das 2,40 Euro. Viele Online-Bestellungen werden dadurch teurer, denn den Großteil der Mehrkosten werden die Händler an die Kunden weitergeben. Im US-Bundesstaat Tennessee ist die Hinrichtung einer verurteilten Mörderin nach Komplikationen abgebrochen worden. Die 50-Jährige hat 2 Giftspritzen überlebt und ist ins Spital gebracht worden. Anwälte hatten wegen einer Blutkrankheit der Frau vorab eine Begnadigung gefordert. Der Gouverneur hat nun eine Untersuchung angeordnet und alle weiteren Hinrichtungen im Staat ausgesetzt. Schon im Vorjahr wurde er damit ausgezeichnet. Jetzt hat der Tiergarten Schönbrunn sein Gütesiegel für hohe Tierwohlstandards bestätigt bekommen. Als erster Zoo Österreichs hat Schönbrunn die Auszeichnung erhalten. Bei der neuen Überprüfung sind dabei unter anderem auch neue Anlagen berücksichtigt worden.
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16: Einen Staupunkt gibt's aktuell und zwar in Innsbruck. Da zwickt's rund um die Grasmeierkreuzung. Plant hier 5 bis 10 Minuten mehr ein aktuell. Und bitte nicht zu schnell unterwegs sein. Die neuesten Blitzer für Tirol nur hier bei uns auf Live-Radio. Auf der A12 Innsalautobahn Innsbruck Richtung Landeck steht die Polizei in der Ausfahrt Mötz im Baustellenbereich und kontrolliert den 60er. Danke Olaf fürs Anrufen. Falls ihr noch was seht, Staus und Blitzer, bitte melden unter 0512 20 80 85.
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23: Willkommen im Oktober und keine Sorge, wir machen aus diesem ersten Donnerstagnachmittag im Oktober keinen langweiligen Herbstnachmittag. Bleibt dran, wie immer gibt's hier in der Show gute Musik, gute Laune und die verrücktesten Schlagzeilen des Tages zum Schmunzeln.

0: Kurz nach vier am 1. Oktober 2026. Heute ist Weltkaffeetag und den feiern wir natürlich hier bei Live Radio in Kaufis Rush Hour. Egal ob Espresso, Cappuccino, Verlängerter, musikalisch wird es heute auf jeden Fall koffeinhaltig. 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

0: Quiz frei.
1: Und zwar bei der Wahlbeteiligung. Die Europäische Zentralbank hatte über das Design der neuen Euroscheine abstimmen lassen. Und bei uns in Österreich ist es ordentlich eingeschlagen. Wir haben EU-weit am häufigsten über das Design abgestimmt. Ist schön, oder? Wir Österreicher stimmen am häufigsten über die neuen Euroscheine ab. Böse Zungen behaupten ja, weil das Wählen der Regierung nichts bringt. Jetzt wählen wir halt sowas in Österreich, ja. Aber ich finde, die Vögel-Geldscheine sind schon mega, oder? Schauen doch geil aus. Und da kann man auch völlig neue Wortspiele kreieren. So, lass einmal einen Storch rüberwachsen oder was auch toll ist dann. Ich brauche Geld. Mein Nest ist leer.

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12: Hier ist das Tirolwetter bei Live-Radio mit Valentina Leitinger. Das feine Herbstwetter hält noch an, es wird jetzt aber schon langsam ein bisschen unbeständiger. Aktuell noch überall sonnig, aber schon ein bisschen bewölkter als die letzten Tage. In der Nacht gibt es dann ein paar Schauer im Außerfern. Dazu messen wir aber immer noch sehr warme Temperaturen. Topwert aktuell in Haiming bei 25 Grad, in Innsbruck und in Kösten aktuell 24 Grad. Eher trüb schaut es dann morgen aus, wie die Live-Radio-Vorschau zeigt. Der Freitag bleibt bewölkt, Sonne gibt's nur vereinzelt. In Nordtirol können auch ein paar gewitterige Schauer durchziehen, dazu gehen sich bis zu 24 Grad aus. Der Samstag dann schon wieder sonniger, am Abend wird's dann aber wieder nass, dazu ebenfalls bis zu 24 Grad.
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14: Mit Beate Lehner. Großer Andrang heute. Es beginnt der Vorverkauf des Freizeittickets. Es ist die meistverkaufte Verbundkarte in Österreich. 71.600 Freizeittickets sind letzten Herbst verkauft worden. Vor allem im Großraum Innsbruck ist es sehr beliebt, sagt Freizeitticket-Vorsitzender Thomas Schroll.
15: Von den Kindern angefangen bis zum Senior, wirklich quer durch alle Bevölkerungsstufen. Und es richtet sich wirklich an alle Gäste hier im Großraum. Und wenn ja jeder Fünfte das schon hat, dann sind wir sehr stolz darauf, dass es so gelungen ist.
14: Weil das Ticket im Vorverkauf deutlich günstiger ist, ist der Andrang jedes Jahr im Oktober groß. Bei der Snowcard Tirol ist der Vorverkauf bereits losgegangen. Bei der Tirol Regiocard beginnt er Mitte Oktober. In Buch führt ein Auto mit einem offenen Fenster zu einer Leiche. Passanten finden am Dienstag das Auto. Gestern ist dann eine Feature-Ausrüstung auf einer Sandbank am Inn aufgetaucht. Bei einer großen Suchaktion wird dann die Leiche eines Mannes gefunden. Eine Obduktion soll jetzt klären, was passiert ist. Auf Fremdverschulden deutet laut Polizei bisher nichts. Und dringend Pflegeeltern gesucht. Das Land sucht laufend Interessierte in Tirol, die Kindern ein neues Zuhause geben können. Die in der Pflegefamilie sollen Kinder dauerhaft unterkommen. Aktuell leben in Tirol 276 Kinder bei Pflegepersonen. Interessierte können sich bei einem Online-Info-Event erkundigen am 15. Oktober um 17 Uhr. Anmelden ist auf der Website des Landes möglich. 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
12: Einen Staupunkt gibt's aktuell und zwar auf der A12 Inntal-Autobahn. Bei der Ausreise nach Deutschland gibt's beim Grenzübergang Kufstein-Kiefersfelden 5 bis 10 Minuten mehr Fahrzeit. Und bitte nicht zu schnell unterwegs sein, die neuesten Blitzer für Tirol nur hier bei uns auf Live-Radio. Auf der B177 Seefelder Straße in Richtung Ziel steht kurz nach Seefeld gegenüber von der OMV die Polizei und kontrolliert die Geschwindigkeit. Danke Robert fürs Anrufen. Falls ihr sonst noch was seht, Staus und Blitzer jederzeit melden unter 0512 20 80 85.
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0: Loaded. Carina aus Telfs mit einer lustigen deutschen Stelle. Gefunden in welchem Song, liebe Carina?
1: Im Song Sugar von Maroon 5.
0: Oh, mag ich die Nummer? Klingt so. Sugar, yes, ich bin sowieso auch großer Maroon 5-Fan. Wo ist da die deutsche Stelle? Wo singen Maroon 5 Deutsch?
1: Bei 2 Minuten 23 heraus Dickschädel.
0: Dickschädel. Ich glaube, das haben Maroon 5 nicht so gemeint. Aber wir hören uns den Dickschädel mal an. Achtung. Jetzt gleich. Dickschädel, ja. Ein bisschen Fantasie braucht so Dickschädel. Aber hört ihn raus. So. Dickschädel, ja. Dickschädel, den Schädel schon dick, ja. Vielen Dank, Carina. Liebe Grüße nach Telfs. Merci.
1: Danke, tschüss.
0: Liveradio.tirol/Kaufis Rush Hour für eure Agathe Bauer Songs. Den nächsten gibt's schon wieder am Montag um kurz nach 4:30.
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3: So, und immer wenn es wirklich wichtig ist, schauen wir direkt auf Tirols Straßen. Totalsperre aktuell auf der B179 Fernpassstraße zwischen Heizerwang und Reuter wegen eines Unfalls. Die Einsatzkräfte sind bereits vor Ort. Aktuell dauert es in beiden Richtungen eine Viertelstunde länger. Wir halten euch hier natürlich auf dem Laufenden.

3:45 am Donnerstagnachmittag. Hier ist Kaufis Rush Hour. Und ich freue mich natürlich auch immer, wenn ihr mir schreibt auf liveradio.tirol/Kaufis Rush Hour. Gerade Post bekommen von Karin aus Wörgl. Karin aus Wörgl schreibt mir: Hey Kaufi, in deiner Show heißt es ja immer, wer ist immer für dich da? Der Kaufi, das ist klar. Bestimmt, liebe Karin. Und weiter schreibt sie: Ich brauche auch deine Hilfe. Mein Sohn macht gerade Mathe-Hausübung und ich habe keine Ahnung, wie es geht. Bitte hilf ihm. Kennst dich du aus? Und mit ihm Anhang sogar der ganze Mathe-Angabezettel. Liebe Karin, erst einmal liebe Grüße und danke für deine Post. Ich helfe dir gern mit einem Wort. Ich glaube, ChatGPT kann dir da besser helfen. Rein mit dem Zettel. Ihr schafft es auf jeden Fall. Ich war in Mathe eher auch so, ja. Bei uns war es immer so, die ganze Klasse hat man zur Mathematik-Olympiade geschickt. Mich zu den Mathe-Paralympics.

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12: Hier ist das Tirolwetter bei Live-Radio mit Valentina Leitinger. Ziemlich warm für Anfang Oktober heute. Topwert aktuell in Haiming und in Innsbruck bei 24 Grad. In Lienz messen wir 21 Grad. Dazu geht es jetzt auch noch sonnig durch die letzten hellen Stunden des Tages. Offizieller Sonnenuntergang heute um 18.54 Uhr, also in gut 2 Stunden. Am Abend zieht der Himmel dann zu. In der Nacht regnet es im Außerfern und auch rund um den Arlberg. Eher trüb schaut es dann morgen aus, wie die Live-Radio-Vorschau zeigt. Der Freitag bleibt bewölkt, Sonne gibt es nur vereinzelt. In Nordtirol können auch ein paar gewitterige Schauer durchziehen. Dazu gehen sich bis zu 24 Grad aus. Der Samstag dann schon wieder sonniger, am Abend wird es dann wieder nass. Dazu ebenfalls bis zu 24 Grad.
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12: Es ist genau 5 vor 5.
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15: Mit Hannes Harp. Der heutige 1. Oktober bringt einige Neuerungen mit sich. Die neue Spritpreisbremse soll Benzin und Diesel um rund 12 Cent pro Liter billiger machen. Elektromopeds sind keine Fahrräder mehr und müssen auf die Straße. Für werdende Eltern gibt es ab heute aber auch ein neues kostenloses Beratungsangebot im Rahmen des Eltern-Kind-Passes. Über welche Themen man sich hier informieren kann, erklärt Olaf Capella vom österreichischen Integrationsfonds.
16: Also da geht es um Themen wie, teilen wir die Karenz auf, Fragen zur Karenz, dann geht es um Fragen arbeitsrechtlich, dann geht es um Fragen des Kinderbetreuungsgeldes, welche Variante ist für uns die geschickteste, was sollen wir tun.
15: Neu ist ab heute auch eine Paketsteuer für große Online-Händler von rund 2 Euro. Außerdem ersetzen digitale Rechnungen den Papierbon, der aber immer noch verlangt werden kann. In Österreich suchen immer mehr Menschen einen Job. Im September sind 381.000 Menschen arbeitslos oder in einer Schulung gewesen, mehr als zur gleichen Zeit im Vorjahr. Vom Anstieg sind vor allem Frauen betroffen, aber auch für Jugendliche wird die Jobsuche schwieriger. Aktuell fehlen knapp 4.000 Lehrstellen im Land. Während die offenen Plätze ungefähr gleich geblieben sind, gibt es um 8% mehr arbeitssuchende Jugendliche. Das deutsche Kanzleramt blockiert den Entwurf des Finanzministeriums für die geplante Zuckersteuer. Der Vorschlag sei in dieser Form noch nicht mehrheitsfähig, wie es heißt. Die schwarz-rote Koalition in Deutschland hat sich im Rahmen eines Sparpakets für die Krankenversicherungen auf eine Zuckersteuer für das kommende Jahr geeinigt. Österreichs Fußballnationalteam will heute in Dublin den nächsten Schritt machen. Nach dem 3:1-Sieg zum Auftakt der Nations League gegen Israel und den Kosovo wartet im ersten Auswärtsspiel des Jahres, abgesehen von der WM, mit Irland eine ganz andere Aufgabe. Die Mannschaft muss sich vor allem auf ein physisches Spiel einstellen, heißt es von Teamchef Ralf Rangnick. Anpfiff ist um 20.45 Uhr.
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12: Totalsperre aktuell auf der B179 Fernpassstraße zwischen Heiterwang und Reutte wegen eines Unfalls. Die Einsatzkräfte sind bereits vor Ort. Aktuell dauert es in beiden Richtungen 15 bis 20 Minuten länger. Ausweichen geht durchs Zentrum von Reutte oder großräumig über die B198 Lechtalstraße. Wir schauen weiter ins Unterland. A12 Inntalautobahn. Bei der Ausreise nach Deutschland gibt es beim Grenzübergang Kufstein-Kiefersfelden 5 bis 10 Minuten plus. Und wir spüren den Feierabendverkehr in den Zentren von Innsbruck, Hall, Schwaz, Kufstein und St. Johann. Plant hier an den üblichen Staupunkten jeweils 5 bis 10 Minuten mehr Fahrzeit ein. Falls ihr noch was seht, Staus und Blitzer, bitte melden unter 0512 20 80 85.
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17: Gleich 17 Uhr. Der Herbst ist also da bei uns in Tirol, der erste Oktobernachmittag. Und weiß, vielleicht steht bei euch schon am Herd heute die allererste Kürbissuppe. Riecht auf jeden Fall schon sehr nach Herbst. Ich bin auch wieder bei euch, wie immer mit viel guter Musik, guter Laune und den verrücktesten Schlagzeilen des Tages.

0: Kurz nach 17 Uhr Zeit wieder für die wichtigste Frage des Tages, weil sie ja leider viele Männer daheim vergessen, darf ich wieder einspringen. Traudi aus Innsbruck, Frage an dich. Schatzi, wie war dein Tag?
1: Erstens einmal danke für Schatzi. Ja, ich war eigentlich nur beim Lernen und Vorbereiten für Studium.
0: Schön, was studierst du noch? Schönes?
1: Kunstgeschichte.
0: Ah, das ist mal spannend. Lernt man da so? Was machst du gerade so für ein Referat?
1: Wir haben nächste Woche eine Exkursion auf den Balkan und da bin ich jetzt beim Vorbereiten über Dubrovnik. Sehr schöne Stadt, ich war noch nie dort. Und es ist natürlich eine tolle Gelegenheit, sowas mit fachlicher Begleitung anzuschauen.
0: Da wünsche ich dir eine ganz tolle Exkursion nächste Woche. Grüß mir Dubrovnik, da war ich auch noch nie.
1: Werde ich machen, warst du auch noch nicht.
0: Nein, aber muss man mal ein Foto schicken dann. Unbedingt.
1: Okay.
0: Ein schönes Referat vorbereiten noch.
1: Dankeschön. Ja.
0: Und wenn du Hilfe brauchst, einfach anrufen bei mir, weil du weißt, wer ist immer für dich da.
1: Der Kauf, das ist klar.
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0: Heute Weltkaffeetag und ihr dürft entscheiden, zu welchem Kaffeesong wir dann gleich um 18 Uhr nach Hause fahren. Hierbei
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0: Zum Weltkaffeetag haben wir heute zwei musikalische Muntermacher im Programm. Einer davon landet gleich um 18 Uhr dann im Radio. Welcher darf es denn sein? Entweder The All Saints, Black Coffee oder
2: die Tasse Kaffee.
0: Helene Fischer.
2: Das Glas
0: schwarz oder doch mit Zucker, das müsst ihr entscheiden, welchen Song ihr lieber hört. 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
25: Hier ist das Tirolwetter bei Live-Radio mit Valentina Leitinger. Um kurz vor 5:30. Die Wolken werden jetzt langsam dichter, vor allem im Außerfern und rund um den Arlberg. Da wird es in der Nacht auf morgen auch nass. Ansonsten geht es trocken durch den Abend und durch die Nacht. In Assling messen wir 17 Grad, in Scharnitz 20 und in Innsbruck 23 Grad. Eher trüb schaut es dann morgen aus, wie die Live-Radio-Vorschau zeigt. Der Freitag bleibt bewölkt, Sonne gibt es nur vereinzelt. In Nordtirol können auch im Laufe des Tages ein paar gewitterige Schauer durchziehen. Dazu gehen sich bis zu 24 Grad aus. Der Samstag dann schon wieder sonniger. Am Abend wird es dann aber auch da wieder nass. Dazu ebenfalls bis zu 24 Grad.
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28: Mit Beate Lehner. Rene Benko muss schon Anfang November wieder vor Gericht. Heute ist der Termin fixiert worden für den Prozess rund um Benko und Hans-Peter Haselsteiner. Benko soll den Bauunternehmer mit einer Garantie, die nicht der Wahrheit entsprochen habe, um 5 Millionen Euro betrogen haben. Verhandelt wird am 4. und 5. November. Erst letzte Woche ist Benko in Innsbruck zu 30 Monaten Haft verurteilt worden. In Fliers kann die Feuerwehr in der Nacht einen Waldbrand verhindern. Ein Auto und ein Geräteschuppen stehen in Vollbrand. Die Flammen drohen auf den angrenzenden, sehr trockenen Wald überzugreifen. Das kann die Feuerwehr verhindern und den Brand rasch löschen. Was der Auslöser war, wird jetzt ermittelt. Und Tiroler Fußballfans hoffen auf den 4. Sieg in Folge. Österreich trifft heute Abend in der Nations League auswärts auf Irland. Weil es viele Ausfälle gibt, ist es personell gerade recht spannend, Teamchef Ralf Rangnick.
29: Auch beim ersten Spiel haben schon wichtige Spieler gefehlt und sie haben es trotzdem gut gemacht. Im zweiten Spiel haben noch mehr Spieler gefehlt als im ersten Spiel und da haben sie es noch besser gemacht. Und von daher bin ich überzeugt, dass wir auch ohne die Spieler, die jetzt ausfallen, eine Mannschaft auf dem Platz haben, die wieder richtig guten Fußball spielen kann.
28: Anpfiff in Dublin ist heute um 20.45 Uhr. 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
25: Wir schauen zum Unfall auf der B179 Fernpassstraße zwischen Heizerwang und Reute. In Richtung Nassereit ist die Fahrspur wieder offen. Hier gibt es aktuell noch ein Plus von 20 Minuten auf der Umfahrung Reute. In Richtung Füssen ist die Fahrbahn noch gesperrt. Die Polizei ist vor Ort und regelt den Verkehr. Auf Höhe Heizerwang gibt es noch eine halbe Stunde Plus. Ausweichen geht hier am besten über Bärwang. Wir schauen ins Unterland. B169 Zillertalstraße, taleinwärts dauert zwischen Fügen und Schlitters 5 bis 10 Minuten länger. Und wir spüren den Feierabendverkehr in den Zentren von Reute, Telfs, Innsbruck. Da staut sich's vor allem rund um den Südring. Und im Unterland von Hall, Schwarz, Kufstein und St. Johann plant hier an den üblichen Staupunkten überall 5 bis 10 Minuten mehr Fahrzeit ein. Falls ihr noch was seht, Staus und Blitzer jederzeit melden unter 0512 20 80 85. Dankeschön und gute Fahrt!
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0: Wenn schon bei der Fußball-WM nicht geklappt hat, jetzt kriegt Fußball-Superstar Messi noch einen Titel.
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0: Tatsächlich, die Universität von Buenos Aires verleiht Lionel Messi die Ehrendoktorwürde. Am 6. Oktober, kurz vor seinem letzten Spiel für die argentinische Nationalmannschaft, die Uni würdigt damit unter anderem seine sportliche Karriere, seine Beharrlichkeit und sein Engagement für Argentinien. Unglaublich, oder? Der Mann sammelt Titel wie andere Leute Panini-Sticker. Messi wird Doktor. Adidas bastelt auch schon einen Doktorhut mit 3 Streifen. Bin schon gespannt, wie der ausschaut. Ich finde es ja schade, oder, dass sie bei der WM dann das nicht mehr kommentieren kann. Dr. Messi, das macht sie sicher geil am Trikot. Wobei, ich würde ihm ja sogar noch einen zweiten Titel geben. Doktor der angewandten Ballkunst.

0: Live-Radio am Donnerstag, der 1. Oktober. Langsam kommt ja wieder die Zeit, wo man sich gemütlich auf die Couch schmeißen kann. Decke drüber, Tee in die Hand und in der anderen Hand ein gutes Buch. Wieder mal schön lesen. Auch im Zeitalter von ChatGPT hat das gute alte Buch noch lange nicht ausgedient. Und dafür gibt's heute drei ziemlich gute Beweise.
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0: Heute mit den Top 3 Gründen, warum Bücher auch im Zeitalter von ChatGPT immer noch wichtig sind.
1: Platz 3.
0: Schon mal versucht, mit ChatGPT eine Fliege zu erschlagen?
1: Platz 2.
0: Ein Buch braucht kein WLAN und wenn das Internet ausfällt, musst du nicht plötzlich mit deiner Familie reden.
1: Und auf Platz 1.
0: In den Top 3 Gründen, warum Bücher auch im Zeitalter von ChatGPT immer noch extrem wichtig sind. Hurra! Der Tisch wackelt endlich nicht mehr.
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7: Hier ist das Tirolwetter bei Live-Radio mit Valentina Leitinger. Eine kleine Kaltfront zieht jetzt langsam zu uns. Die Wolken ziehen immer weiter zu. In der Nacht gibt es dann im Außerfern und rund um den Arlberg auch ein paar Schauer. Am wärmsten ist aktuell noch in Breitenbach bei 23 Grad. In Innsbruck messen wir 22 und in Ischgl 16 Grad. Die Kaltfront spüren wir dann vor allem morgen, wie die Live-Radio-Vorschau zeigt. Der Freitag bleibt bewölkt, Sonne gibt es nur vereinzelt. In Nordtirol können auch ein paar gewitzrige Schauer durchziehen, dazu gehen sich bis zu 23 Grad aus. Der Samstag dann untertags schon wieder sonniger, am Abend wird es dann wieder nass, dazu gibt es bis zu 24 Grad. Jetzt geht's weiter mit den Weltnachrichten, es ist 5 vor 6.
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9: Mit Hannes Harp. Der Start in den Oktober bringt einige Neuheiten, etwa eine neue Paketsteuer für große Online-Händler, wodurch auch Online-Bestellungen teurer werden dürften, weil die Kosten an die Kunden weitergegeben werden. Kostenlos ist dagegen das neue Beratungsangebot im Eltern-Kind-Pass zu einerseits Themen wie Karenz- oder Kinderbetreuungsgeld, aber auch Themen, die tiefgreifender sind, sagt Nicole Meissner von der St. Elisabeth-Stiftung.
10: Spätestens so nach einem halben, dreiviertel Jahr, wo diese großen Glücksmomente und die Hormone so ein bisschen in den Alltag übergehen, kommen Themen wie eben Mental Load, es kommen Themen wie Gewalt vor, es sind also auch postnatale Depressionen etc. Das sind alles Themen, die dann bei uns in der Familienberatungsstelle gut aufgefangen werden können.
9: Für die nächsten 2 Monate gilt ab heute auch die neue Spritpreisbremse, die Sprit an den Zapfsäulen um bis zu 12 Cent pro Liter billiger machen soll. Nach dem Messerangriff im Cockpit einer Fly-Dubai-Maschine sind die Hintergründe weiter unklar. Der Co-Pilot soll auf den Kapitän eingestochen haben, ehe Passagiere und eine Ersatzcrew die Maschine retten und in Saudi-Arabien notlanden konnten. Israels Premier Netanyahu spricht von einer islamistischen Radikalisierung des Angreifers. Die Behörden der Vereinigten Arabischen Emirate haben versprochen, den Fall umfassend aufzuklären. Der nächste Prozesstermin gegen Signa-Plaitier René Benko steht fest. Am 4. und 5. November steht Benko in Innsbruck wieder wegen schweren Betrugs und betrügerischer Krieder vor Gericht. Erst vergangene Woche ist Benko in einer anderen Causa ebenfalls wegen Betrugs zu 2,5 Jahren unbedingter Haft verurteilt worden. Für die absolute Rekordsumme von umgerechnet knapp 11 Millionen Euro ist ein Trikot von Basketballlegende Michael Jordan versteigert worden. Es ist das Shirt aus dem Finalspiel 1998 mit seiner legendären Nummer 23, in dem er mit den Chicago Bulls den NBA-Titel geholt hat. Laut dem Auktionshaus wurde noch nie so viel Geld für ein Basketballtrikot bezahlt.
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7: Gute Nachrichten gibt's für die B179 Fernpassstraße. Die Unfallstelle zwischen Heiterwang und Reute ist geräumt. Aktuell gibt's bei Heiterwang in Richtung Reute noch 10 Minuten plus. Wir schauen weiter zur A12 Interlautobahn, Kufstein Richtung Innsbruck. Zwischen Hall und Innsbruck Ost gibt's 5 Minuten plus. Und wir spüren den Feierabendverkehr in den Zentren von Innsbruck. Da staut sich's vor allem rund um den Südring. Von Hall und auch von Wörgl plant hier an den üblichen Staupunkten halten überall 5 bis 10 Minuten mehr Fahrzeit ein. Falls ihr noch was seht, Staus und Blitzer, bitte melden unter 0512 20 80 85. Dankeschön und gute Fahrt.
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11: 18 Uhr am Donnerstag, am 1. Oktober, an diesem wichtigen Tag, heute am Weltkaffeetag. Und deswegen habt ihr entschieden, ein wunderschöner Song, Koffein für die Ohren, jetzt hier bei
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11: Das war ein eindeutiger Startzielsieg heute für die Grand Dame Helene Fischer, gemeinsam mit Flori Silbereisen. Hier kommt sie, die Tasse Kaffee. Komm, schau mal rein. Kaufis Kaffee Geheimsong des Tages.

0: Schönen Donnerstag. Die New York Times hat jetzt die 100 besten Serien des 21. Jahrhunderts gekürt. Die Top 3, Mad Men, 2, The Wire, kenne ich auch nicht, und Platz 1, Breaking Bad. Was streamt ihr heuer im Herbst auf der Couch? Was ist denn eure beste Serie des 21. Jahrhunderts? Was könntet ihr empfehlen?
1: The Rookie.
0: Worum geht's da kurz zusammengefasst?
1: So Polizei.
0: Da hast du alle Folgen am Stück geschaut, oder wie schaut es bei dir aus?
1: Genau.
2: War definitiv Tschernobyl auf HBO, ja. Definitiv die beste Serie. Weil es ziemlich gut der Historie entspricht und ziemlich gut gemacht ist, wie es wirklich war.
3: Gilmore Girls, was einfach voll zeitlos ist und eigentlich die Storyline immer um den Herbst geht.
0: Ja. Auch immer Clinch mit der Mama dann?
3: Nö.
4: Der Mentalist ist eine typische Detektiv-Polizeigeschichte. Aufklärungskrimi, sowas.
0: Und hast du schon sicher 2, 3, 4 Mal gesehen?
4: Na, bin gerade dabei.
0: Ah, du bist gerade mittendrin?
4: Ja.
0: Welche Staffel?
4: 4. von 7.
0: Hast du nur im ganzen Herbst Zeit, dass du fertig schaust?
4: Ja, wird wahrscheinlich eh nicht so lange dauern, aber ja.
5: Gilmore Girls, weil es eine typische Herbstserie ist und man im Herbst schauen anfangen muss. Damit es dann wirklich jede Serie zu jedem passenden Event und hast Weihnachten, die Weihnachtsfolgen.
0: Das machst du so das ganze Jahr?
5: Nein, ich nicht, aber ich empfehle es.
0: Jetzt gibt es die Serie doch schon länger. Wie oft, Hand aufs Herz, hast du die schon alle durchgesüchtelt?
5: Zweimal. Ja, es geht.
0: Damals Tochter, damals Mama.
5: Sozusagen, ja. Und dann noch das dritte Mal noch mit dem Enkelkind.
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1: Die Gesprächsreihe auf dem roten Stuhl im Komma in Wörgl. Morgen Freitag um 20 Uhr. Alle weiteren Infos und Tickets gibt's unter komma.at. Contra K im Metropolkino. Morgen Freitag um 20 Uhr bringt er sein Konzert live aus Hamburg auf die große Leinwand. Tickets gibt's unter www.metropol-kino.at oder direkt an der Kinokasse. Dürkelen im Restaurant Seegrube. Morgen Freitag ab 18.30 Uhr. Zweite Fußball-Bundesliga. Die FC Wacker Damen gegen den SG Gerätsberg Bürmoos. Am kommenden Sonntag um 14 Uhr im Tivoli W1. Das Bergbauernmuseum Zbach in Oberau lädt zum traditionellen Museumskirchtag. Am kommenden Sonntag ab 13 Uhr. Alle weiteren Infos auf www.wildschönau.com. Gratis Bahnfahrt für alle TT-Club-Mitglieder. Am kommenden Sonntag von 11 bis 16 Uhr. Infos auf club.tt.com. Und die Innsbrucker Herbstmesse vom 7. bis 11. Oktober. Mehr dazu auf herbstmesse.info.
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19: Hier ist das Tirolwetter bei Live Radio mit Valentina Leitinger. Auch jetzt am Abend ist es immer noch ziemlich warm für Anfang Oktober. Topwert aktuell in Ebbs bei 22 Grad. In Innsbruck und in Landeck messen wir 21 Grad. Eine gute halbe Stunde ist jetzt noch hell. Offizieller Sonnenuntergang heute um 18.54 Uhr. Die Wolken werden jetzt nach und nach immer dichter. In der Nacht regnet es dann im Außerfern und auch rund um den Arlberg. Eher trüb schaut es dann morgen aus, wie die Live-Radio-Vorschau zeigt. Der Freitag bleibt bewölkt, Sonne gibt es nur vereinzelt. In Nordtirol können auch ein paar gewitterige Schauer durchziehen, dazu gehen sich bis zu 23 Grad aus. Der Samstag dann schon wieder sonniger, am Abend wird es dann aber wieder nass, dazu ebenfalls bis zu 23 Grad.
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21: Mit Berthe Lehner. Tirol hat weiter die niedrigste Arbeitslosenquote in ganz Österreich. Das zeigen heute die aktuellen AMS-Zahlen. Trotzdem ist die Lage nicht für alle einfach. Tirol-Reporter Andi Laich.
22: Rund 15.500 Personen sind in Tirol aktuell auf der Suche nach einem Job. Minimal mehr als zur gleichen Zeit im letzten Jahr. Das Plus betrifft vor allem Frauen. Und ganz besonders gestiegen ist die Zahl der Langzeitarbeitslosen, also all jener, die schon seit über einem Jahr auf Jobsuche sind. Hier gibt es ein Plus von über 20%. Insgesamt sei die Lage bei uns in Tirol aber stabil, heißt es vom AMS. Mit 4,1% hat Tirol weiterhin die niedrigste Arbeitslosenquote aller österreichischen Bundesländer.
21: René Benko muss schon Anfang November wieder vor Gericht. Heute ist der Termin fixiert worden für den Prozess rund um Benko und Hans-Peter Haselsteiner. Benko soll den Bauunternehmer mit einer Garantie, die nicht der Wahrheit entsprochen habe, um 5 Millionen Euro betrogen haben. Verhandelt wird am 4. und 5. November. Erst letzte Woche ist Benko in Innsbruck zu 30 Monaten Haft verurteilt worden. Und Innsbrucker Wahrzeichen werden jetzt pink. Der Innsbrucker Bergisel und das Goldene Dachl strahlen jetzt abends in pink, um an die Brustkrebsvorsorge zu erinnern. Den Krebs früh zu erkennen, ist einer der wichtigsten Schlüssel im Kampf dagegen, heißt es dazu von der Krebshilfe Tirol. Deswegen gilt auch der ganze Oktober als Brustkrebsmonat, in dem viele Events im Zeichen der pinken Schleife stehen. 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
19: Alles entspannt auf Tirols Straßen, ihr kommt überall problemlos ans Ziel. Falls ihr doch noch was entdeckt, Staus und Blitzer, bitte melden unter 0512 20 80 85. Dankeschön und gute Fahrt.
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0: 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Und jetzt, wo es ja draußen wieder früher finster wird, brauchen wir eins umso dringender: Glück und glücklich sein. Und deswegen gibt es ab sofort jeden Donnerstag hier bei mir in der Show eine Minute Glück. Und zwar für euch zum Mitnehmen und zum gleich ausprobieren. Und in unserer ersten Folge, da geht es gleich um einen ganz einfachen Satz, den ihr alle schon viel zu gut hier aus der Show kennt, der tatsächlich doppelt glücklich macht.
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0: Barbara, wir starten mit einer ganz einfachen Frage, wie ich sie auch in der Sendung immer wieder stelle, nämlich: Wie war dein Tag? Und die Frage kann auch tatsächlich glücklich machen.
2: Ja, weil du fragst mich, wie war dein Tag? Das heißt, du interessierst dich für mich. Du möchtest mehr wissen von mir. Hey, was tut denn der Barbara gut? Wenn ich zum Beispiel sage, okay, ich habe heute ein ganz feines Mittagessen gehabt, ich habe eine Freundin getroffen, dann hörst du das von mir und da denkst du vielleicht, wenn ich die Barbara so gern mag, dann frage ich sie vielleicht zum Wochenende, kochen wir gemeinsam was, vielleicht was wir noch gar nicht, was schon lange nicht mehr gegessen haben. Und dann überlege ich mir da was und wir kochen gemeinsam und dann gibt es sicher ein ganz feines Gespräch.
0: Also ich erzähle dir von meinem Glück und du erinnerst dich noch einmal dran quasi.
2: Genau, beziehungsweise ja umgekehrt. Ich weiß, was du dann magst und kann von dem wieder mehr machen. Und wenn es dich glücklich macht, geht es mir ja auch gut.
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0: Es ist an euch ein schönes Wochenende. Viel Spaß morgen auch mit dem Flashback Friday mit den coolsten Songs der 80er, 90er und 2000er. Morgen ab 9 den ganzen Tag für mehr gute Laune für euren Freitag. Und passend dazu gibt es auch jetzt beim gespielten Witz einen 80er Witz. Ich darf mich schon mal verabschieden, wünsche euch ein schönes Wochenende und bis Montag.
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4: Ja, mein Bruder.
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4: Hier ist das Tirolwetter bei Live-Radio mit Valentina Leitinger. Die Sonne geht unter und die Wolken werden jetzt immer dichter. Vor allem im Außerfern und rund um den Arlberg, da wird es in der Nacht auf morgen auch nass. Ansonsten geht es trocken durch den Abend und auch durch die Nacht. In Vilgen messen wir 15 Grad, in Alpbach 18 und in Innsbruck 21 Grad. Eher trüb schaut es dann morgen aus, wie die Live-Radio-Vorschau zeigt. Der Freitag bleibt bewölkt, Sonne gibt es nur vereinzelt. In Nordtirol können auch ein paar gewitterige Schauer durchziehen, dazu gehen sich bis zu 24 Grad aus. Der Samstag dann schon wieder sonniger, am Abend wird es dann aber auch da wieder nass, dazu ebenfalls bis zu 24 Grad. Jetzt geht's weiter mit den Weltnachrichten, es ist genau 5 vor 7.
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6: Mit Hannes Harp. Die EU-Innenminister haben heute in Luxemburg das umstrittene EU-Abschiebegesetz endgültig beschlossen. Menschen, die illegal in der EU sind, sollen damit schneller und effizienter abgeschoben werden können. Außerdem dürfen jetzt Rückführzentren in Ländern außerhalb der EU errichtet werden. Für Migrationskommissar Magnus Brunner ist dabei aber eines wichtig.
7: Die roten Linien sind immer internationales Recht, Menschenrechte. Das ist für mich auf jeden Fall immer eine rote Linie. Das ist für uns nicht verhandelbar.
6: Innenminister Kahner will die Rückführzentren jedenfalls gemeinsam mit anderen Staaten rasch starten. Bis Jahresende soll feststehen, in welchen Ländern. 7 Millionen Passagiere und trotzdem um rund 5% weniger als im Vorjahr. Auf Österreichs Flughäfen ist im Juli und August weniger geflogen worden. Auch die An- und Abflüge sind um knapp 5% zurückgegangen, ist die Info der Statistik Austria. Besonders stark verloren haben Linz und Klagenfurt, zugelegt haben nur die Passagierzahlen in Salzburg und Innsbruck. Wer eine Photovoltaikanlage hat, kann überschüssigen Strom ab sofort einfacher mit anderen teilen. Über sogenannte Peer-to-Peer-Verträge können sich Haushalte und Unternehmen zusammenschließen und selbst erzeugten Strom verschenken oder verkaufen. Der Netzbetreiber muss darüber aber informiert sein. Für 41.000 junge Menschen in Europa gibt es wieder die Möglichkeit, mit Gratis-Zugtickets quer durch ganz Europa zu reisen. Die EU-Kommission hat heute die neue Bewerbungsrunde für das Programm Discover EU gestartet. Mitmachen können alle, die 18 Jahre alt sind, also Jahrgang 2008. Die Online-Anmeldung läuft bis zum 15. Oktober über das Europäische Jugendportal.
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4: Auf Tirols Straßen schaut alles wunderbar aus. Ihr kommt überall problemlos ans Ziel. Falls ihr doch was seht, Staus und Blitzer jederzeit melden unter 0512 20 80 85. Dankeschön und gute Fahrt.

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10: Hier ist das Tirolwetter bei Live-Radio mit Valentina Leitinger um kurz vor 7:30. Eine kleine Kaltfront zieht jetzt langsam zu uns. Die Wolken ziehen immer weiter zu. In der Nacht gibt's dann im Außerfern und rund um den Arlberg auch ein paar Schauer. Am wärmsten ist es jetzt aktuell noch in Schwarz bei 21 Grad. In Innsbruck messen wir 20 und in Seefeld 16 Grad. Die Kaltfront spüren wir dann vor allem morgen, wie die Live-Radio-Vorschau zeigt. Der Freitag bleibt bewölkt, Sonne gibt's nur vereinzelt. In Nordtirol können auch immer wieder ein paar gewitterige Schauer durchziehen. Dazu gehen sich bis zu 23 Grad aus. Der Samstag dann untertags schon wieder sonniger, am Abend wird's wieder nass. Dazu gibt's bis zu 24 Grad.
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11: Mit Beate Lehner. Der deutsche Reality-TV-Darsteller Jimmy Blue Ochsenknecht ist heute am Vormittag am Landesgericht verurteilt worden wegen schweren Betrugs. Der Prozess gegen ihn wurde neu verhandelt, ohne Jimmy Blue selbst. Tirol-Reporter Andi Laich.
12: 2021 hatte Ochsenknecht in einem Kirchberger Hotel Geburtstag gefeiert, die Rechnung über 14.000 Euro aber nicht gezahlt. Der erste Prozess letztes Jahr hat mit einer Diversion geendet, die hat das Oberlandesgericht aber wieder aufgehoben, weil Ochsenknecht nicht bewusst sei, dass er Unrecht getan hat. Bei der Prozessneuauflage ist er heute nicht dabei, er könne nichts Neues beitragen, lässt er ausrichten. Er setzt schließlich 34.500 Euro Geldstrafe, weil ihm das Bußgeld aus dem letzten Prozess und die U-Haft angerechnet werden, bleiben noch 6.000 1.500 Euro.
11: Der Innsbrucker Flughafen freut sich über mehr Fluggäste. In den Sommermonaten Juli und August sind mehr Passagiere in Innsbruck gestartet und gelandet als im letzten Jahr. Ein Plus von 5.6% zeigt die Statistik heute. Gemeinsam mit Salzburg ist Innsbruck der einzige Flughafen, der im Sommer steigende Passagierzahlen verzeichnet hat. Der Wert liegt aber immer noch deutlich unter dem vor der Corona-Pandemie. Und Autos in Terfens ausgeräumt. In der Nacht auf gestern haben Diebe mehrere Autos in Terfens nach Bargeld durchsucht. Die Autos waren nicht versperrt und vor Wohnhäusern geparkt. Insgesamt 9 Diebstähle sind angezeigt worden. Die Polizei bittet jetzt um Hinweise aus der Bevölkerung. 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
10: Auf Tirols Straßen rollt alles wunderbar, ihr kommt überall problemlos ans Ziel. Falls ihr doch was seht, Staus und Blitzer bitte melden unter 0512 20 80 85. Dankeschön und gute Fahrt.

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1: Die Gesprächsreihe auf dem roten Stuhl im Komma in Bürgel. Morgen Freitag um 20 Uhr. Alle weiteren Infos und Tickets gibt's unter komma.at. Contra K im Metropolkino. Morgen Freitag um 20 Uhr bringt er sein Konzert live aus Hamburg auf die große Leinwand. Tickets gibt's unter www.metropol-kino.at oder direkt an der Kinokasse. Dürkelen im Restaurant Seegrube. Morgen Freitag ab 18.30 Uhr. Zweite Fußball-Bundesliga. Die FC Wacker Damen gegen den SG Gerätsberg Bürmoos. Am kommenden Sonntag um 14 Uhr im Tivoli W1. Das Bergbauernmuseum Zbach in Oberau lädt zum traditionellen Museumskirchtag. Am kommenden Sonntag ab 13 Uhr. Alle weiteren Infos auf www.wildschönau.com. Gratis Bahnfahrt für alle TT-Club-Mitglieder. Am kommenden Sonntag von 11 bis 16 Uhr. Infos auf club.tt.com. Und die Innsbrucker Herbstmesse vom 7. bis 11. Oktober. Mehr dazu auf herbstmesse.info.
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8: Hier ist das Tirolwetter bei Live-Radio mit Valentina Leitinger. Die Wolken ziehen jetzt im Laufe der Nacht immer weiter zu, vor allem im Außerfern und rund um den Arlberg. Da wird es in den nächsten Stunden auch nass. Ansonsten geht es trocken durch den Abend und durch die Nacht. In Tannheim messen wir 15 Grad, in St. Johann 18 und in Innsbruck 19 Grad. Eher trüb schaut es dann morgen aus, wie die Live-Radio-Vorschau zeigt. Der Freitag bleibt bewölkt, Sonne gibt es nur vereinzelt. In Nordtirol können auch immer wieder ein paar Gewitter Schauer durchziehen. Dazu gehen sich bis zu 23 Grad aus. Der Samstag dann schon wieder sonniger, am Abend wird es dann aber auch da wieder nass. Dazu gibt es bis zu 24 Grad. Jetzt geht's weiter mit den Weltnachrichten. Es ist kurz vor 8.
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9: Mit Hannes Harp. Die österreichische Fußballnationalmannschaft startet in Kürze in das dritte Nations League Spiel und muss da gegen Irland ran. Und das soll nicht nur den dritten Sieg in Serie bringen, sondern auch eine Durststrecke beenden. Österreich wartet nämlich seit 31 Jahren auf einen Sieg in Dublin. Teamchef Ralf Rangnick fordert da von seiner Mannschaft heute mehr Energie auf dem Platz, denn die Iren sind vor allem körperlich stark. Anpfiff ist in gut einer Dreiviertelstunde. Außenministerin Beate Meindl-Reisinger findet es positiv, dass Großbritannien wieder näher an die EU rücken will. Aus Sicht der EU ist eine enge Partnerschaft auf allen Ebenen wegen der politischen Lage auf der Welt wünschenswert, sagt Meindl-Reisinger heute. Zuletzt hat der neue britische Premier Burnham am Parteitag seiner Labour-Partei mögliche Optionen für Beziehungen zur EU bis hin zur Rückkehr in die Union ausgelotet. Ab heute startet das kostenlose Elternberatungsgespräch im Eltern-Kind-Pass offiziell im Regelbetrieb. Werdende Eltern können sich dabei zu Themen wie Karenz und Kinderbetreuung informieren. Der 1. Oktober bringt aber noch weitere Neuerungen. Die neue Spritpreisbremse soll Treibstoff verbilligen. E-Mopeds müssen auf die Straße und für Online-Großhändler wird ab sofort eine neue Paketsteuer fällig. Schon im Vorjahr wurde er damit ausgezeichnet. Jetzt hat der Tiergarten Schönbrunn sein Gütesiegel für hohe Tierwohlstandards bestätigt bekommen. Als erster Zoo Österreichs hat Schönbrunn die Auszeichnung erhalten. Bei der neuen Überprüfung sind dabei unter anderem auch neue Anlagen berücksichtigt worden.
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8: Alles entspannt auf Tirols Straßen. Ihr kommt überall staufrei ans Ziel. Schönen Abend und gute Fahrt.

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